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1: Vor 81 Jahren endete einer der grausamsten Kriege der Geschichte, der Zweite Weltkrieg. Deutschland hatte kapituliert. Mit dem genauen Datum ist es nicht so ganz einfach. So ist dieser Gedenktag für die Amerikaner der 7. Mai, für die Deutschen der 8. Mai und für die Russen der 9. Mai. Wie es dazu gekommen ist, möchten wir hier nicht näher erläutern. Näheres dazu im Internet. Wir wollen dieses Tages gedenken, indem wir Kurzgeschichten des leider so früh verstorbenen Hamburger Schriftstellers Wolfgang Borchert vorlesen. Wie bei keinem anderen Schriftsteller durchzieht die Anklage gegen Krieg, Diktatur, Willkür sein naturgemäß nicht besonders umfangreiches Gesamtwerk. Sein Leben stichwortartig, geboren 1921 in Hamburg, gestorben 1947, 26-jährig. Deutscher Dichter, Buchhandelslehre, Schauspieler, Soldat in Russland, verwundet, zweimal denunziert wegen defätistischer Äußerungen und verurteilt zur Bewährung an die Ostfront, Fußerfrierungen und Anfälle von Gelbsucht und Fleckfieber, 1943 Aufenthalt im Seuchenlazarett. Wegen Dienstuntauglichkeit sollte er entlassen und an ein Fronttheater abgestellt werden. Am Abend vor dem Wechsel erzählte er politische Witze und wurde denunziert und verhaftet. Nach knapp 9 Monaten Untersuchungshaft, Verurteilung wegen Zersetzung der Wehrkraft, wie es damals hieß, zu 9 Monaten Gefängnis. Er erhält aber Strafaufschub zwecks Feindbewährung und kommt an die Front im Westen. Im März 1945 Gefangennahme durch französische Truppen, Flucht und Fußmarsch nach Hamburg. Er kommt am 10. Mai in Hamburg an und leidet an Fieberanfällen und Gelbsucht. Er wird Regieassistent am Hamburger Schauspielhaus, kann seine Theaterarbeit aber nicht wegen seines Gesundheitszustands fortsetzen. Die erhoffte Heilung in der Schweiz erfolgt nicht und so stirbt Borchert am 20. November 1947, ein Tag vor der Uraufführung seines bekanntesten Theaterstücks, draußen vor der Tür an den Hamburger Kammerspielen. Dieses sein Hauptwerk war im Februar 1947 als Hörspiel vom damaligen Nordwestdeutschen Rundfunk gesendet worden und war auf ein großes Echo gestoßen. Borchert war es bewusst, dass draußen vor der Tür Klage und Anklage zugleich sich dem kollektiven Wunsch nach Verdrängung entgegenstellte. Er schrieb in den Untertitel ein Stück, das kein Theater spielen und kein Publikum sehen will. In der Ankündigung der Hörspielsendung hieß es dann: Wir bringen es nicht dennoch, sondern gerade deshalb. Das Theaterstück hat durch seine Intensität und durch seinen Inhalt die Zuschauer so beeindruckt, ja erschüttert, dass es monatelang auf dem Spielplan in Hamburg blieb. Im nächsten Jahr folgten über 30 Inszenierungen an deutschen Theatern. Neben diesem Theaterstück waren es zahlreiche Kurzgeschichten, die den Ruhm des Schriftstellers begründeten. Sein Zeitgenosse und Schriftstellerkollege Heinrich Böll schrieb: Wolfgang Borchert drückt in seinen Texten aus, zitiert, was die Toten des Krieges, zu denen er gehört, nicht sagen konnten. Inhaltlich könnte man seine Geschichten einteilen in Kriegsgeschichten, Gefängnisgeschichten, Heimkehrgeschichten und Heimatfrontgeschichten. Nach 80 Jahren Frieden, die längste Zeit übrigens in der deutschen Geschichte, sollte man die Erinnerung an diese grausame Zeit wachhalten, als Mahnung für die Nachfahren, dass so etwas nie wieder passieren sollte. Hören Sie nun einige dieser Geschichten.

0: Das war die große amerikanische Protestsängerin Joan Baez. Unsere erste Geschichte gelesen von dem Schauspieler Florenz Schmidt.
1: Jesus macht nicht mehr mit. Er lag unbequem in dem flachen Grab. Es war wie immer reichlich kurz geworden, so dass er die Knie krumm machen musste. Er fühlte die eisige Kälte im Rücken. Er fühlte sie wie einen kleinen Tod. Er fand, dass der Himmel sehr weit weg war. So grauenhaft weit weg, dass man gar nicht mehr sagen mochte, er ist gut oder er ist schön. Sein Abstand von der Erde war grauenhaft. All das Blau, das er aufwandte, machte den Abstand nicht geringer. Und die Erde war so unirdisch kalt und störrisch in ihrer eisigen Erstarrung, dass man sehr unbequem in dem viel zu flachen Grab lag. Sollte man das ganze Leben so unbequem liegen? Ach nein, den ganzen Tod hindurch sogar. Das war ja noch viel länger. Zwei Köpfe erschienen am Himmel über dem Grabrand. »Na, passt es, Jesus?« fragte der eine Kopf, wobei er einen weißen Nebelballen wie einen Wattebausch aus dem Mund fahren ließ. Jesus stieß aus seinen beiden Nasenlöchern zwei dünne, ebenso weiße Nebelsäulen und antwortete, »Jawohl, passt.« Die Köpfe am Himmel verschwanden. Wie Kleckse waren sie plötzlich weggewischt, spurlos. Nur der Himmel war noch da mit seinem grauenhaften Abstand. Jesus setzte sich auf und sein Oberkörper ragte etwas aus dem Grab heraus. Von weitem sah es aus, als sei er bis an den Bauch eingegraben. Dann stützte er seinen linken Arm auf die Grabkante und stand auf. Er stand in dem Grab und sah traurig auf seine linke Hand. Beim Aufstehen war der frisch gestopfte Handschuh am Mittelfinger wieder aufgerissen. Die rot gefrorene Fingerspitze kam daraus hervor. Jesus sah auf seinen Handschuh und wurde sehr traurig. Er stand in dem viel zu flachen Grab, hauchte einen warmen Nebel gegen seinen entblößten, frierenden Finger und sagte leise, »Ich mach nicht mehr mit.« »Was ist los?« glotzte der eine von den beiden, die in das Grab sahen, ihn an. »Ich mach nicht mehr mit«, sagte Jesus noch einmal ebenso leise und steckte den kalten, nackten Mittelfinger in den Mund. »Haben Sie gehört, Unteroffizier? Jesus macht nicht mehr mit?« Der andere, der Unteroffizier, zählte die Sprengkörper in eine Munitionskiste und knurrte. »Wieso?« Er blies den nassen Nebel aus seinem Mund auf Jesus zu. »Hä? Wieso?« »Nein«, sagte Jesus noch immer ebenso leise, »ich kann das nicht mehr.« Er stand in dem Grab und hatte die Augen zu. Die Sonne machte den Schnee so unerträglich weiß. Er hatte die Augen zu und sagte, »Jeden Tag die Gräber aussprengen. Jeden Tag 7 oder 8 Gräber. Gestern sogar 11. Und jeden Tag die Leute da reingeklemmt in die Gräber, die ihnen immer nicht passen, weil die Gräber zu klein sind. Und die Leute sind manchmal so steif und krumm gefroren. Das knirscht dann so, wenn sie in die engen Gräber geklemmt werden. Und die Erde ist so hart und eisig und unbequem. Das sollen sie den ganzen Tod lang aushalten. Und ich? Ich kann das Knirschen nicht mehr hören. Das ist ja, als wenn Glas zermahlen wird, wie Glas.«
2: »Halt das Maul, Jesus! Los, raus aus dem Loch! Wir müssen noch 5 Gräber machen!«
1: Wütend flatterte der Nebel vom Mund des Unteroffiziers weg auf Jesus zu. »Nein«, sagte der und stieß 2 feine Nebelstriche aus der Nase. »Nein.« Er sprach sehr leise und hatte die Augen zu. »Die Gräber sind doch auch viel zu flach. Im Frühling kommen nachher überall die Knochen aus der Erde, wenn es taut. Überall die Knochen. Nein, ich will das nicht mehr. Nein, nein. Und immer ich. Immer soll ich mich in das Grab legen, ob es passt. Immer ich. Allmählich träume ich davon. Das ist mir grässlich, wisst ihr, dass ich das immer bin, der die Gräber ausprobieren soll. Immer ich. Immer ich. Nachher träumt man noch davon. Mir ist das grässlich, dass ich immer in die Gräber steigen soll. Immer ich.« Jesus sah noch einmal auf seinen zerrissenen Handschuh. Er kletterte aus dem flachen Grab heraus und ging 4 Schritte auf einen dunklen Haufen los. Der Haufen bestand aus toten Menschen. Sie waren so verrenkt, als wären sie in einem wüsten Tanz überrascht worden. Jesus legte seine Spitzhacke leise und vorsichtig neben den Haufen von toten Menschen. Er hätte die Spitzhacke auch hinwerfen können, der Spitzhacke hätte das nicht geschadet, aber er legte sie leise und vorsichtig hin, als wolle er keinen stören oder aufwecken. Um Gottes Willen, kein Wecken. Nicht aus Rücksicht, aus Angst auch. Aus Angst. Um Gottes Willen, kein Wecken. Dann ging er, ohne auf die beiden anderen zu achten, an ihnen vorbei, durch den knirschenden Schnee auf das Dorf zu. Widerlich. Der Schnee knirscht genau so. So ganz genau so. Er hob die Füße und stelzte wie ein Vogel durch den Schnee, nur um das Knirschen zu vermeiden. Hinter ihm schrie der Unteroffizier: »Jesus, Sie kehren sofort um! Ich gebe Ihnen den Befehl! Sie haben sofort weiterzuarbeiten!« Der Unteroffizier schrie, aber Jesus sah sich nicht um. Er stelzte wie ein Vogel durch den Schnee, wie ein Vogel, nur um das Knirschen zu vermeiden. Der Unteroffizier schrie, aber Jesus sah sich nicht um. Nur seine Hände machten eine Bewegung, als sagte er: »Leise, leise, um Gottes Willen, kein Wecken. Ich will das nicht mehr. Nein, nein, immer ich, immer ich.« Er wurde immer kleiner, kleiner, bis er hinter einer Schneewehe verschwand. »Ich muss ihn melden.« Der Unteroffizier machte einen feuchten, wattigen Nebelballen in die eisige Luft. »Melden muss ich ihn, das ist klar. Das ist Dienstverweigerung. Wir wissen ja, dass er einen weg hat, aber melden muss ich ihn.« »Und was machen Sie dann mit ihm?« grinste der andere. »Nichts weiter. Gar nichts weiter.« Der Unteroffizier schrieb sich einen Namen in sein Notizbuch. »Nichts. Der Alte lässt ihn vorführen. Der Alte hat immer seinen Spaß an Jesus. Dann brüllt er ihn zusammen, dass er 2 Tage nichts isst und redet, und lässt ihn laufen. Dann ist er wieder ganz normal für eine Zeit lang. Aber melden muss ich ihn erst mal. Schon weil der Alte seinen Spaß dran hat. Und die Gräber müssen doch gemacht werden. Einer muss doch rein, ob es passt. Das hilft doch nichts.« »Warum heißt er eigentlich Jesus?« grinste der andere. »Ah, das hat weiter keinen Grund. Der Alte nennt ihn immer so, weil er so sanft aussieht. Der Alte findet, er sieht so sanft aus. Seitdem heißt er Jesus.« »Ja«, sagte der Unteroffizier und machte eine neue Sprengladung fertig für das nächste Grab. »Melden muss ich ihn, das muss ich. Denn die Gräber müssen ja sein.«
3: »Sag mir, wo die Gräber sind.

0: verstehen.
1: Stimmen sind da in der Luft, in der Nacht. Die Straßenbahn fuhr durch den nebelnassen Nachmittag. Der war grau und die Bahn war gelb und verloren darin. Denn es war November und die Straßen waren leer und lärmlos und ohne Lust. Nur das Gelb der Straßenbahn schwamm einsam im nebligen Nachmittag. In der Bahn aber saßen sie, warm, atmend, erregt. Fünf oder sechs saßen da, Menschen, verloren einsam im Novembernachmittag. Aber dem Nebel entronnen. Saßen unter tröstlichen, trüben Lämpchen, ganz vereinzelt saßen sie, dem nassen Nebel entronnen. Leer war es in der Bahn. Nur fünf waren da, ganz vereinzelt und atmeten. Und der Schaffner war der Sechste an diesem späten, einsamen Nebelnachmittag, war da mit seinen milden Messingknöpfen und malte große, schiefe Gesichter an die feuchten, behauchten Scheiben. Die Straßenbahn stieß und stolperte, gelb durch den November. Drinnen saßen die fünf Entronnenen und der Schaffner stand da und der ältere Herr mit den vielfältigen Tränensäcken unter den Augen fing wieder an, halblaut fing er wieder davon an. In der Luft sind sie. In der Nacht. Oh, sie sind in der Nacht. Darum schläft man nicht. Nur darum. Das sind einzig und allein die Stimmen, glauben Sie mir, das sind nur die Stimmen. Der ältere Herr beugte sich weit vor. Seine Tränensäcke schlotterten leise und sein seltsam heller Zeigefinger piekste der alten Frau, die ihm gegenüber saß, auf die flache Brust. Sie zog geräuschvoll die Luft durch die Nase und starrte erregt auf den hellen Zeigefinger. Immer wieder zog sie laut die Luft hoch. Sie musste das, denn sie hatte einen schönen, abgrundtiefen Novemberschnupfen, der ihr tief bis

Er hatte die Augen zu, als ob er schliefe. Und die Straßenbahn stieß schwimmend gelb durch den einsamen Nebelnachmittag. Der Schaffner malte ein schiefes Gesicht an die Scheibe und sagte zu dem älteren Herrn mit den leise schlotternden Tränensäcken, »Ja, das ist klar. Stimmen sind da. Allerhand Stimmen gibt es. Und nachts natürlich besonders.« Die beiden Mädchen schämten sich heimlich und machten ein kribbeliges Gekicher und die eine dachte, »Nachts, nachts besonders.« Der mit den schlotternden Tränensäcken nahm seinen hellen Finger von der Brust der verschnupften alten Frau und piekste nun damit auf den Schaffner los. »Hören Sie«, flüsterte er, was ich sage, Stimmen sind da, in der Luft, in der Nacht. Und meine Herrschaften«, er nahm den Zeigefinger vom Schaffner weg und stach damit steil nach oben, »wissen Sie auch, wer das ist? In der Luft, die Stimmen, nachts die Stimmen? Wissen Sie das denn auch, wie?« Leise schlotterten die Tränensäcke unter seinen Augen. Der junge Mann am anderen Ende des Wagens war sehr blass und hatte die Augen zu, als ob er schliefe. »Die Toten sind es, die vielen, vielen Toten!« Der mit den Tränensäcken flüsterte, »Die Toten, meine Herrschaften! Es sind zu viele! Sie drängen sich nachts in der Luft. Die viel zu vielen Toten sind das. Sie haben keinen Platz, denn alle Herzen sind voll, überfüllt bis an den Rand. Und nur in den Herzen können sie bleiben, das ist sicher. Aber es sind zu viel Tote, die nicht wissen, wohin.« Die anderen in der Bahn an diesem Nachmittag hielten den Atem an. Nur der blasse junge Mann holte mit geschlossenen Augen tief und schwer Luft, als ob er schliefe. Der ältere Herr piekste mit seinem hellen Zeigefinger nacheinander auf seine Zuhörer los. Auf die Mädchen, auf den Schaffner und auf die alte Frau. Und dann flüsterte er wieder. »Und darum schläft man nicht. Nur darum. Es sind zu viel Tote in der Luft. Die haben keinen Platz. Die reden dann nachts und suchen ein Herz. Darum schläft man nicht, weil die Toten nachts nicht schlafen. Es sind zu viele. Besonders nachts. Nachts reden sie, wenn es ganz still ist. Nachts sind sie da, wenn das andere alles weg ist. Nachts haben sie dann Stimmen. Darum schläft man so schlecht.« Die alte Frau mit dem Schnupfen zog piepend die Luft hoch und starrte erregt auf die faltigen, schlotternden Tränensäcke des flüsternden älteren Herrn. Aber die Mädchen kicherten. Sie kannten andere Stimmen in der Nacht. Lebendige, die wie warme männliche Hände auf der nackten Haut lagen, die sich unter das Bett schoben, leise, gewalttätig. Besonders nachts. Sie kicherten und schämten sich voreinander. Und keine wusste, dass die andere auch die Stimmen hörte, nachts in den Träumen. Der Schaffner malte große schiefe Gesichter an die nebelnassen Scheiben und sagte, »Ja, die Toten sind da. Die reden in der Luft. In der Nacht, ja, das ist klar. Das sind die Stimmen, die hängen nachts in der Luft überm Bett. Dann schläft man davon nicht, das ist klar.« Die alte Frau zog ihren Schnupfen durch die Nase und nickte. »Die Toten, ja, die Toten. Das sind die Stimmen. Überm Bett. Oh ja, immer überm Bett.« Und die Mädchen fühlten fremde männliche Hände heimlich auf der Haut und sie hatten rote Gesichter an diesem grauen Nachmittag in der Straßenbahn. Aber der junge Mann, der war blass und sehr einsam in seiner Ecke und hatte die Augen zu, als ob er schliefe. Da stach der mit den Tränensäcken mit seinem hellen Finger in die dunkle Ecke hinein, in der der Blasse saß und flüsterte, »Ja, die Jungen, die können schlafen. Nachmittags, nachts, im November, immer. Die hören die Toten nicht. Die Jungen, die verschlafen die heimlichen Stimmen. Nur wir Alten haben inwendig Ohren. Die Jungen haben keine Ohren für die Stimmen nachts. Die können schlafen.« Sein Zeigefinger piekste von Ferne verächtlich auf den blassen jungen Mann los und die anderen atmeten erregt. Da machte er die Augen auf, der Blasse, und stand plötzlich und schwankte auf den älteren Herrn zu. Erschrocken verkroch sich der Zeigefinger in der Handfläche und die Tränensäcke standen einen Augenblick lang still. Der Blasse, der Junge, griff nach dem Gesicht des älteren Herrn und sagte, »Oh, bitte! Werfen Sie nicht die Zigarette weg. Geben Sie sie bitte mir.

Mir ist schlecht. Ich habe nämlich etwas Hunger. Geben Sie sie mir. Das tut gut. Mir ist nämlich schlecht.« Da feuchteten sich die Tränensäcke an und fingen faltig an zu schlottern, traurig, leise, erschrocken. Und der ältere Herr sagte: »Ja, Sie sind sehr blass. Sie sehen sehr schlecht aus. Haben Sie keinen Mantel? Wir haben November.« Ich weiß doch, sagte der Blasse. Meine Mutter sagt jeden Morgen zu mir, ich soll den Mantel anziehen, es wäre November. Ja, ich weiß. Aber sie ist schon 3 Jahre tot. Sie weiß ja nicht, dass ich keinen Mantel mehr habe. Jeden Morgen sagt meine Mutter, es ist doch November, sagt sie. Aber sie kann das ja nicht wissen mit dem Mantel, sie ist ja tot. Der junge Mann nahm die glimmende Zigarette und schwankte aus dem Wagen. Draußen war Nebel, war Nachmittag und November. Und in den einsamen späten Nachmittag hinein ging ein junger, sehr blasser Mann mit einer Zigarette. Er hatte Hunger. Er hatte keinen Mantel. Seine Mutter war tot und es war November. Und drinnen saßen die anderen und sie atmeten nicht. Leise, traurig schlotterten die Tränensäcke. Und der Schaffner malte große, schiefe Gesichter an die Scheibe. Große, schiefe Gesichter.

Die Küchenuhr. Sie sahen ihn schon von Weitem auf sich zukommen, denn er fiel auf. Er hatte ein ganz altes Gesicht, aber wie er ging, daran sah man, dass er erst 20 war. Er setzte sich mit seinem alten Gesicht zu ihnen auf die Bank. Und dann zeigte er ihnen, was er in der Hand trug. »Das war unsere Küchenuhr«, sagte er und sah alle der Reihe nach an, die auf der Bank in der Sonne saßen. »Ja, ich habe sie noch gefunden. Sie ist übrig geblieben.« Er hielt eine runde, tellerweiße Küchenuhr vor sich hin und tupfte mit dem Finger die blau gemalten Zahlen ab. »Sie hat weiter keinen Wert«, meinte er entschuldigend, »das weiß ich auch. Und sie ist auch nicht so besonders schön. Sie ist nur wie ein Teller mit so weißem Lack. Aber die blauen Zahlen sehen doch ganz hübsch aus, finde ich. Die Zeiger sind natürlich nur aus Blech. Und nun gehen sie auch nicht mehr. Nein, innerlich ist sie kaputt, das steht fest. Aber sie sieht noch aus wie immer. Auch wenn sie jetzt nicht mehr geht.« Er machte mit der Fingerspitze einen vorsichtigen Kreis auf dem Rand der Telleruhr entlang, und er sagte leise, »Und sie ist übrig geblieben.« Die auf der Bank in der Sonne saßen, sahen ihn nicht an. Einer sah auf seine Schuhe, und die Frau sah in ihren Kinderwagen. Dann sagte jemand, »Sie haben wohl alles verloren.« »Ja, ja«, sagte er freudig, »denken Sie aber auch alles. Nur sie hier, sie ist übrig.« Und er hob die Uhr wieder hoch, als ob die anderen sie noch nicht kannten. »Aber sie geht doch nicht mehr«, sagte die Frau. »Nein, nein, das nicht. Kaputt ist sie, das weiß ich wohl. Aber sonst ist sie doch noch ganz wie immer, weiß und blau.« Und wieder zeigte er ihnen seine Uhr. »Und was das Schönste ist«, fuhr er aufgeregt fort, »das habe ich Ihnen ja noch überhaupt nicht erzählt. Das Schönste kommt nämlich noch. Denken Sie mal, sie ist um 2:30 stehen geblieben. Ausgerechnet um 2:30. Denken Sie mal.« »Dann wurde Ihr Haus sicher um 2:30 getroffen«, sagte der Mann und schob wichtig die Unterlippe vor. »Das habe ich schon oft gehört. Wenn die Bombe runtergeht, bleiben die Uhren stehen. Das kommt von dem Druck.« Er sah seine Uhr an und schüttelte überlegen den Kopf. »Nein, lieber Herr, nein, da irren Sie sich. Das hat mit den Bomben nichts zu tun. Sie müssen nicht immer von den Bomben reden, nein. Um 2:30 war ganz etwas anderes, das wissen Sie noch nicht. Das ist nämlich der Witz, dass sie gerade um 2:30 stehen geblieben ist und nicht um 4:15 oder um 7. Um 2:30 kam ich nämlich immer nach Hause. Nachts, meine ich. Fast immer um 2:30. Das ist ja gerade der Witz.« Er sah die anderen an, aber die hatten ihre Augen von ihm weggenommen. Er fand sie nicht. Da nickte er seiner Uhr zu. »Dann hatte ich natürlich Hunger, nicht wahr? Und ich ging immer gleich in die Küche. Da war es dann fast immer 2:30. Und dann kam nämlich meine Mutter. Ich konnte noch so leise die Tür aufmachen, sie hat mich immer gehört. Und wenn ich in der dunklen Küche etwas zu essen suchte, ging plötzlich das Licht an. Dann stand sie da in ihrer Wolljacke und mit einem roten Schal um. Und barfuß. Immer barfuß. Und dabei war unsere Küche gekachelt. Und sie machte ihre Augen ganz klein, weil ihr das Licht so hell war. Denn sie hatte ja schon geschlafen. Es war ja Nacht.« »So spät wieder«, sagte sie dann. Mehr sagte sie nie. Nur »so spät wieder«. Und dann machte sie mir das Abendbrot warm und sah zu, wie ich aß. Dabei scheuerte sie immer die Füße aneinander, weil die Kacheln so kalt waren. Schuhe zog sie nachts nie an. Und sie saß so lange bei mir, bis ich satt war. Und dann hörte ich sie noch die Teller wegsetzen, wenn ich in meinem Zimmer schon das Licht ausgemacht hatte. Jede Nacht war es so. Und meistens immer um 2:30. Das war ganz selbstverständlich, fand ich, dass sie mir nachts um 2:30 in der Küche das Essen machte. Ich fand das ganz selbstverständlich. Sie tat das ja immer. Und sie hat nie mehr gesagt als »so spät wieder«. Aber das sagte sie jedes Mal. Und ich dachte, das könnte nie aufhören. Es war mir so selbstverständlich. Das alles war doch immer so gewesen. Einen Atemzug lang war es ganz still auf der Bank. Dann sagte er leise, »Und jetzt?« Er sah die anderen an, aber er fand sie nicht. Da sagte er der Uhr leise ins weißblaue runde Gesicht, »Jetzt, jetzt weiß ich, dass es das Paradies war. Das richtige Paradies.«
Auf der Bank war es ganz still. Dann fragte die Frau, »Und Ihre Familie?« Er lächelte sie verlegen an. »Ach, Sie meinen meine Eltern? Ja, die sind auch mit weg. Alles ist weg. Alles, stellen Sie sich vor. Alles weg.« Er lächelte verlegen von einem zum anderen, aber sie sahen ihn nicht an. Da hob er wieder die Uhr hoch und er lachte. Er lachte. »Nur Sie hier. Sie ist übrig. Und das Schönste ist ja, dass sie ausgerechnet um 2:30 stehen geblieben ist. Ausgerechnet um 2:30.« Dann sagte er nichts mehr. Aber er hatte ein ganz altes Gesicht. Und der Mann, der neben ihm saß, sah auf seine Schuhe. Aber er sah seine Schuhe nicht. Er dachte immerzu an das Wort »Paradies«.

0: In
1: Nachts schlafen die Ratten doch. Das hohle Fenster in der vereinsamten Mauer gähnte blau-rot, voll früher Abendsonne. Staubgewölke flimmerten zwischen den steil gereckten Schornsteinresten. Die Schuttwüste döste. Er hatte die Augen zu. Mit einmal wurde es noch dunkler. Er merkte, dass jemand gekommen war, und nun vor ihm stand, dunkel, leise. Jetzt holen sie mich, dachte er. Aber als er ein bisschen blinzelte, sah er nur zwei etwas ärmlich behoste Beine. Die standen ziemlich krumm vor ihm, dass er zwischen ihnen hindurchsehen konnte. Er riskierte ein kleines Geblinzel an den Hosenbeinen hoch und erkannte einen älteren Mann. Der hatte ein Messer und einen Korb in der Hand und etwas an den Fingerspitzen. »Du schläfst hier wohl, was?« fragte der Mann und sah von oben auf das Haargestrüpp herunter. Jürgen blinzelte zwischen den Beinen des Mannes hindurch in die Sonne und sagte, »Nein, ich schlafe nicht, ich muss hier aufpassen.« Der Mann nickte. »So, dafür hast du wohl den großen Stock da.« »Ja«, antwortete Jürgen mutig und hielt den Stock fest. »Worauf passt du denn auf?« »Das kann ich nicht sagen.« Er hielt die Hände fest um den Stock. »Wohl auf Geld, was?« Der Mann setzte den Korb ab und wischte das Messer an seinem Hosenboden hin und her. »Nein, auf Geld überhaupt nicht«, sagte Jürgen verächtlich. »Auf ganz etwas anderes.« »Na was denn?« »Ich kann es nicht sagen. Was anderes eben.« »Pah, können wir denken, was in dem Korb ist«, meinte Jürgen geringschätzig. »Kaninchenfutter.« »Donnerwetter, ja«, sagte der Mann verwundert. »Bist ja ein fixer Kerl. Wie alt bist du denn?« 9. »Oha, denk mal an, 9 also. Dann weißt du ja auch, wie viel 3 mal 9 sind, wie?« »Klar«, sagte Jürgen, und um Zeit zu gewinnen, sagte er noch, »das ist ja ganz leicht«, und er sah durch die Beine des Mannes hindurch. 3 mal 9, nicht?« fragte er nochmal. 27. »Das wusste ich gleich.« »Stimmt«, sagte der Mann, »genau so viel Kaninchen habe ich.« Jürgen machte einen runden Mund. 27? »Du kannst sie sehen, viele sind noch ganz jung. Willst du?« »Ich kann doch nicht, ich muss doch aufpassen«, sagte Jürgen unsicher. »Immerzu«, fragte der Mann, »nachts auch?« »Nachts auch, immerzu, immer.« Jürgen sah an den krummen Beinen hoch. »Seit Sonnabend schon«, flüsterte er. »Aber gehst du dann gar nicht nach Hause? Du musst doch essen.« Jürgen hob einen Stein hoch. Da lag ein halbes Brot und eine Blechschachtel. »Du rauchst?«, fragte der Mann. »Hast du denn eine Pfeife?« Jürgen fasste seinen Stock fest an und sagte zaghaft, »Ich drehe, Pfeife kann ich nicht ab.« »Schade«, der Mann bückte sich zu seinem Korb, »die Kaninchen hättest du ruhig mal ansehen können, vor allem die Jungen. Vielleicht hättest du dir eines ausgesucht, aber du kannst hier ja nicht weg.« »Nein«, sagte Jürgen traurig, »nein, nein.« Der Mann nahm den Korb und richtete sich auf. »Na ja, wenn du hier bleiben musst, schade.« Und er drehte sich um. »Wenn du mich nicht verrätst«, sagte Jürgen da schnell, »es ist wegen den Ratten.« Die krummen Beine kamen einen Schritt zurück. »Wegen den Ratten?« »Ja, die essen doch von Toten, von Menschen. Da leben sie doch von.« »Wer sagt das?« »Unser Lehrer.« »Und du passt nun auf die Ratten auf?« fragte der Mann. »Auf die doch nicht.« Und dann sagte er leise, Mein Bruder, der liegt nämlich da unten. Da, Jürgen zeigte mit dem Stock auf die zusammengesackten Mauern. Unser Haus kriegte eine Bombe. Mit einmal war das Licht weg im Keller und er auch. Wir haben noch gerufen. Er war viel kleiner als ich. Erst 4. Er muss hier ja noch sein. Er ist doch viel kleiner als ich. Der Mann sah von oben auf das Haargestrüpp, aber dann sagte er plötzlich, ja, hat euer Lehrer euch denn nicht gesagt, dass die Ratten nachts schlafen? Nein, flüsterte Jürgen und sah mit einmal ganz müde aus. Das hat er nicht gesagt. Na, sagte der Mann, das ist aber ein Lehrer, wenn er das nicht mal weiß. Nachts schlafen die Ratten doch. Nachts kannst du ruhig nach Hause gehen. Nachts schlafen sie immer, wenn es dunkel wird schon. Jürgen machte mit seinem Stock kleine Kuhlen in den Schutt. Lauter kleine Betten sind das, dachte er. Alles kleine Betten. Da sagte der Mann, und seine krummen Beine waren ganz unruhig dabei. Weißt du was? Jetzt füttere ich schnell meine Kaninchen und wenn es dunkel wird, hole ich dich ab. Vielleicht kann ich eins mitbringen, ein kleines, oder was meinst du? Jürgen machte kleine Kuhlen in den Schutt, lauter kleine Kaninchen. Weiße, graue, weißgraue. Ich weiß nicht, sagte er leise und sah auf die krummen Beine. Wenn sie wirklich nachts schlafen? Der Mann stieg über die Mauerreste weg auf die Straße. Natürlich, sagte er von da. Euer Lehrer soll einpacken, wenn er das nicht mal weiß. Da stand Jürgen auf und fragte, wenn ich eins kriegen kann, ein weißes vielleicht? Ich will mal versuchen, rief der Mann, schon im Weggehen. Aber du musst hier so lange warten. Ich gehe dann mit dir nach Hause, weißt du? Ich muss deinem Vater doch sagen, wie so ein Kaninchenstall gebaut wird. Denn das müsst ihr ja wissen. Ja, rief Jürgen, ich warte. Ich muss noch aufpassen, bis es dunkel wird. Ich warte bestimmt. Und er rief, wir haben auch noch Bretter zu Hause, Kistenbretter, rief er. Aber das hörte der Mann schon nicht mehr. Er lief mit seinen krummen Beinen auf die Sonne zu. Die war schon rot vom Abend und Jürgen konnte sehen, wie sie durch die Beine hindurch schien. So krumm waren sie. Und der Korb schwenkte aufgeregt hin und her. Kaninchenfutter war da drin. Grünes Kaninchenfutter. Das war etwas grau vom Schutt. Am 8. Mai 1945 war dann der grausame Spuk der Nazis vorüber. Für die deutsche Bevölkerung begann allerdings eine schlimme Zeit mit Entbehrungen jeglicher Art, Demütigungen durch die Siegermächte. Es brauchte lange Zeit, um alles aufzuzählen. Und so wurde am 7. Mai 1945 die bedingungslose Kapitulation durch die Reichsregierung in Flensburg bekannt gegeben. Deutsche Männer und Frauen, das Oberkommando der Wehrmacht hat heute auf Geheiß des Großadmirals Dönitz die bedingungslose Kapitulation aller Truppen erklärt. Als leitender Minister der Reichsregierung, die der Großadmiral zur Abwicklung der Kriegsaufgaben bestellt hat, wende ich mich in diesem tragischen Augenblick unserer Geschichte an das deutsche Volk. Nach einem fast 6-jährigen heldenhaften Kampf von unvergleichlicher Härte ist die Kraft Deutschlands der überwältigenden Macht unserer Gegner erlegen. Die Fortsetzung des Krieges hätte nur sinnloses Blutvergießen und unnütze Zerstörung bedeutet. Eine Regierung, die Verantwortungsgefühl vor der Zukunft unseres Volkes besitzt, musste aus dem Zusammenbruch aller physischen und materialen Kräfte die Folgerung ziehen und den Gegner um Einstellung der Feindseligkeiten ersuchen. Es war das vornehmste Ziel des Großadmirals und der ihn unterstützenden Regierung, nach den furchtbaren Opfern, die der Krieg gefordert hat, in seiner letzten Phase das Leben möglichst vieler deutscher Menschen zu erhalten. Dass der Krieg nicht sofort und nicht gleichzeitig im Westen und Osten beendet wurde, erklärt sich allein aus diesem Ziel. Wir verneigen uns in dieser schwersten Stunde des deutschen Volkes und seines Reiches in Ehrfurcht für den Toten dieses Krieges, deren Opfer unsere höchste Verpflichtung ist. Unsere Anteilnahme und Sorge gilt vor allem den Versehrten, den Hinterbliebenen und allen, denen dieser Kampf Wunden geschlagen hat. Niemand darf sich über die Schwere der Bedingungen hinwegtäuschen, die unsere Gegner dem deutschen Volk auferlegen werden. Es gilt, ihnen ohne jede Phase klar und nüchtern entgegenzusehen. Niemand kann in Zweifel darüber sein, dass die kommende Zeit für jeden von uns hart sein und auf allen Lebensgebieten Opfer von uns fordern wird. Wir müssen sie auf uns nehmen und loyal zu den Verpflichtungen stehen, die wir übernommen haben. Wir dürfen auch nicht verzweifelt und uns einer stummen Resignation hingeben. Wir müssen den Weg durch das Dunkel der Zukunft durch drei Sterne erleuchten und führen lassen, die stets das Unterpfand echten deutschen Wesens waren: Einigkeit und Recht und Freiheit. Aus dem Zusammenbruch der Vergangenheit wollen wir uns eins bewahren und retten: die Einigkeit, den Gedanken der Volksgemeinschaft, die in den Jahren des Krieges, in der Frontkameradschaft draußen, in der gegenseitigen Hilfsbereitschaft, in allen Nöten daheim ihren schönsten Ausdruck gefunden hat. Wir werden diese Kameradschaft und Hilfsbereitschaft in den kommenden Nöten des Hungers und der Armut ebenso brauchen wie in den Zeiten der Schlachten und der Bombenangriffe. Nur wenn wir uns diese Einigkeit erhalten und nicht wieder in streitende Klassen und Gruppen auseinanderfallen, können wir die zukünftige harte Zeit überstehen. Wir müssen das Recht zur Grundlage unseres Volklebens machen. In unserem Volk soll Gerechtigkeit das oberste Gesetz und die höchste Richtschnur sein. Wir müssen das Recht auch als Grundlage der Beziehungen zwischen den Völkern aus innerer Überzeugung anerkennen und achten. Die Achtung vor geschlossenen Verträgen soll uns ebenso heilig sein wie das Gefühl der Zusammengehörigkeit unseres Volkes zur europäischen Völkerfamilie, als deren Glied wir alle menschlichen, moralischen und materiellen Kräfte aufbieten wollen, um die furchtbaren Wunden zu heilen, die der Krieg geschlagen hat. Dann können wir hoffen, dass die Atmosphäre des Hasses, die heute Deutschland in der Welt umgibt, einem Geist der Versöhnung in den Völkern weicht, ohne den eine Gesundung der Welt gar nicht möglich ist, und dass uns die Freiheit wieder winkt, ohne die kein Volk ein erträgliches und würdiges Dasein führen kann. Wir wollen die Zukunft unseres Volkes in der Besinnung auf die innersten und besten Kräfte des deutschen Wesens sehen, die der Welt unvergängliche Werke und Werte gegeben haben. Wir werden mit Stolz auf den Heldenkampf unseres Volkes den Willen verbinden, als Glied der christlich-abendländischen Kultur in redlicher Friedensarbeit einen Beitrag zu liefern, der den besten Traditionen unseres Volkes entspricht. Möge Gott uns im Unglück nicht verlassen und unser schweres Werk segnen. Zitat Ende. Markige Worte. Leider kamen die Einsichten, die hier zum Teil geäußert wurden, viel zu spät. Ich zitiere: Es war das vornehmste Ziel des Großadmirals und der ihn unterstützenden Regierung, nach den furchtbaren Opfern, die der Krieg gefordert hat, in seiner letzten Phase das Leben möglichst vieler deutscher Menschen zu erhalten. Zitat Ende. Wenn man diese Einsicht ein Jahr eher gehabt hätte und sie gegen einen Wahnsinnigen durchgesetzt hätte, wären Millionen Opfer vermieden worden. Wenn man die Begriffe Recht und Gerechtigkeit betrachtet und sie mit der Lebenswirklichkeit im Dritten Reich vergleicht, hören sich diese großen Worte wie Worthülsen an. Auch der Begriff der Freiheit, jedenfalls für den Einzelnen, klingt hier wie ein wahrer Hohn. All diese großen Begriffe wie Einigkeit, Recht und Freiheit, die hier erwähnt werden, galten nur in der spezifischen Auslegung der nationalsozialistischen Ideologie. Interessant ist, dass man am Schluss Gott und seinen Segen anruft. Das ist ein typisches Zeichen für Menschen, die im normalen Leben nichts von Gott wissen wollten, sich aber jetzt in höchster Not befinden. Solch ein Aufruf ist bei allen Menschen, ob jung oder alt, die sich nicht mit der Verlogenheit, den Gräueltaten und der grausamen Realität im Dritten Reich auseinandergesetzt haben, geeignet, Sympathie für dieses Regime aufkommen zu lassen. Aufklärung und Auseinandersetzung nach Möglichkeit mit großer Überzeugungskraft sollte die Aufgabe sein, aller Kräfte, die über Einflussnahme verfügen. Eine andere Frage, die sich aus der Beschäftigung mit Borcherts Kurzgeschichten ergibt, ist die Frage der Kriegsdienstverweigerung. Im Dritten Reich bei den Nazis drohten harte Strafen bis zur Todesstrafe auf Kriegsdienstverweigerung. In der Bundesrepublik ist das Recht auf Verweigerung im Grundgesetz verankert. Im Augenblick sucht man noch nach Freiwilligen, aber man spielt schon mit dem Gedanken der Wiedereinführung der Wehrpflicht. Dann ergibt sich die Frage nach Kriegsdienstverweigerung neu. Eindrucksvoll haben Bert Brecht Text und Musik Kurt Weill in der Drei-Groschen-Oper den Kanonensong gegen den Krieg geschrieben. Die Uraufführung war 1928 in Berlin. Es passt vielleicht in unsere Zeit. Das Wettrüsten ist wieder in vollem Gange.
0: Der Kanonensong.

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1: Liebe Hörer, wir begrüßen Sie herzlich zu unserer 479. Sendung des Travemünder Journals. Wir senden live für Sie aus dem Außenstudio Travemünde aus der Torstraße 1. Die folgenden Themen haben wir heute für Sie mit viel Liebe vorbereitet. Die Lämmer sind da. Es gibt einen neuen Vorstand im Seebadmuseum. Was ist eigentlich ein Podcast? Neues von der Grenzdokumentationsstelle Schlutop. Die Korvette Lübeck wurde getauft. Was macht Welt Ahoi? Neues von der Travemünder Künstlergemeinschaft. Und eine neue Folge Ohrwindgeschichten. Wir wünschen Ihnen im Folgenden spannende und schöne Unterhaltung.

0: Nina Kleinau war in der Naturschutzstation Dummersdorfer Ufer und berichtet über die neugeborenen Lämmer, die ab dem ersten Tag ihrer Geburt das Vergnügen haben, mit Kita-Kindern zu spielen bzw. Kita-Kinder zu lehren, wie kleine Lämmer aussehen.
1: Heute befinde ich mich bei der Naturschutzstation Dummersdorfer Ufer und meine Interviewpartnerin ist Jessica Neuwald.
2: Hallo, ich freue mich.
1: Jessica, bei euch sind die Lämmer los und die Kinder der Kita sind direkt dabei. Ab wann kommen die Lämmer mit den Kindern direkt in Berührung?
2: Eigentlich schon direkt ab dem ersten Tag. Sobald die Lämmer bei uns im Stall stehen mit den Mutterschafen, dürfen die Kita-Kinder gerne einmal in den Stall gehen und luschern. Und wenn wir das große Glück haben und Flaschenlämmer haben, dürfen sie tatsächlich zwischendurch auch einmal füttern.
1: Eure Schafe, die werden ja auf eine einzigartige Weise in diesem Umfeld zur Landschaftspflege eingesetzt. Also zumindest jetzt im Umfeld von Lübeck. Und sie gelten als Rasenmäher mit viel Feingefühl.
2: Also wir befinden uns ja hier in einem Naturschutzgebiet und da ist es uns unheimlich wichtig, dass mit wenig Maschinen arbeiten. Und deswegen kommen unsere Schafe und Lämmer zum Einsatz, die Flächen abweiden. Und zwar so, dass immer noch genug drauf stehen bleibt, was gut für die Biodiversität ist, dass die Arten der Tiere, verschiedenen Tiere geschützt werden, dass aber auch Pflanzenarten geschützt werden. Wir haben große steile Hänge, wo gar keine Maschinen dran arbeiten könnten, sodass unsere Schafe und Ziegen dort viel, viel besser die Beweidung im Griff haben.
1: Und ab wann dürfen dann die ganz kleinen Lämmer mit den großen diesen Job gemeinsam beschreiten?
2: Eigentlich auch schon fast von Tag 1. Wenn sie mit auf der Fläche sind, dann dürfen die Lämmer auf jeden Fall mitmachen. Es gibt aber auch Schafe und Lämmer, die bei uns im Stall sind, die sind ein bisschen schwächer. Die kommen jetzt so nach 3-4 Monaten dann mit dazu.
1: Wer noch einen super spannenden Platz für ein freiwilliges ökologisches Jahr sucht, der ist ja hier genau richtig. Zu wann nehmt ihr die nächsten mit an?
2: Ab August. Also immer zum August kommen bei uns die neuen Jugendlichen, über die wir uns sehr freuen und die uns auch sehr unterstützen und tatkräftig zur Seite stehen.
1: Und die dürfen dann rundum an allem teilhaben, an allen Projekten, die ihr so durchführt?
2: Ja, genau. Also wir suchen immer welche für unsere Schäferei und für unsere Landschaftspflege und da sind sie an allen Projekten mit integriert.
1: Das ist mal ein schönes freiwilliges Jahr. Das passt ja gut zu einem Hotspot 28 Klimaprojekt. Das steht ja für natürlicher Klimaschutz im Norden. Was setzt ihr in diesem Bereich um?
2: Unser Projektgebiet erstreckt sich von der Hansestadt Lübeck über die westmecklenburgischen Ostseeküste bis ins Salzhaft nach Rerik. Wir haben 27 Maßnahmen, die wir bis 2030 umsetzen können. Dazu gehört unter anderem die Aufschüttung einer Vogelschutzinsel oder die Regeneration von Graudünen und Salzwiesen. Wir würden gerne Prädatorenschutz aufbauen, um Küstenvögel in Ruhe brüten lassen zu können. Wir würden gerne Moore weiter wiederherstellen und regenerieren. Und vor allem ist es uns wichtig, Meeressäuger wie die Kegelrobben und ihre Jungtiere zu schützen, indem wir die Menschen sensibilisieren, Küstenstationen und Küstenregionen nicht zu betreten, abzugrenzen, damit sie dort in Ruhe liegen können und in Ruhe sich ausruhen können.
1: 27 Projekte, das ist viel. Und gerade bei so einer Größenordnung, wo man ja nicht sagt, das ist mal kurz ein Tagesjob. Also das braucht ja wirklich schon viel Zeit, viel, viel Einsatz.
2: Ja, genau. Also da sind wir mit den 5 Jahren sehr dankbar, dass wir so viel Zeit haben und so viel Energie investieren können, um da auch was nach vorne zu bringen.
1: Und jede helfende Hand ist willkommen.
2: Jede helfende Hand ist willkommen, auf jeden Fall.
1: Was waren dann so die größten Erfolge der letzten Jahre, die ihr erreicht habt?
2: Auf jeden Fall einmal dieses Projekt Hotspot 28. Ja. Des Weiteren hat sich unsere Kita vergrößert. Da konnten wir eine weitere Gruppe dazu nehmen, worüber wir uns sehr freuen. Nächstes Jahr haben wir 50-jähriges Jubiläum, worauf wir uns natürlich auch super freuen, dass 50 Jahre LPV schon stattfinden kann.
1: Ja, schon so lange.
2: Und schon so lange. Und dass wir ein ganz tolles Osterfest haben, was jedes Jahr immer größer wird, wo wir immer mehr Menschen hier bei uns auf dem Hof begrüßen dürfen und von unserer Arbeit berichten können.
1: Das Ganze kostet ja verdammt viel Geld. Wie hoch ist der Bedarf an Spenden und wie könnt ihr das irgendwie leisten?
2: Der Bedarf an Spenden ist immer sehr hoch und Spenden sind bei uns auch immer sehr gerne gesehen, dadurch, dass wir so viel Arbeit haben.
1: Also, liebe Zuhörer, für alle, die gerne Hand anlegen oder spenden möchten, schaut mal auf die Seite dummersdorfer-ufer.de. Jede Hilfe ist eine Hilfe für Mensch, Tier und Natur.

0: Besuchen Sie doch mal wieder unser Seebadmuseum in der Torstraße 1. Seien Sie neugierig. Es arbeitet dort natürlich ehrenamtlich ein neuer Vorstand. Karin Marx befragte ihn.
1: Hallo Frau Richter, hallo Herr Hartwig, mein Name ist Karin Petra Marx von Radio Travemünde. Sie haben das hier alles heute so schön aufgebaut am 1. Mai. Sie sind der neue Vorstand von dem Seebadmuseum. Mögen Sie sich unseren Zuhörern und Zuhörer einmal vorstellen?
2: Wir freuen uns, dass Sie da sind und dass wir diesen Tag jetzt begehen können, hier den 1. Mai. Es ist einfach wunderschön bei diesem Wetter, das macht richtig Spaß. Ich bin jetzt die neue erste Vorsitzende. Mein Name ist Ragnar Richter. Viele kennen mich auch schon. Und wir haben hier den zweiten Vorsitzenden.
3: Mein Name ist Nils Hartwig. Ich war bisher einige Jahre lang Kassenprüfer. Und nachdem ich jetzt in einem Ruhestand bin, habe ich gedacht, ich wechsle in den Vorstand und tue etwas mehr für den Verein und das Museum.
1: Und Sie haben neue Projekte, die Sie anschieben möchten?
2: Naja, wir möchten gerne auf alle Fälle unsere Arbeit mit den Kindern aus den verschiedenen Schulen weiter fortsetzen und schauen, wie wir das ein bisschen bündeln können. Das finde ich sehr wichtig, dass wir auch junge Leute und Jugendliche hier in das Museum auch bekommen. Wir dokumentieren und inventarisieren unser Museum zurzeit. Das heißt, dass wir alle Objekte erfassen, damit wir die dann auch digital zeigen können. Nicht nur, sondern einige, weil wir wollen ja auch, dass die Menschen unser Museum angucken und dass sie auch diese vielen kleinen Kostbarkeiten sich zu Gemüte führen. Das freut uns immer. Und jeder, der hier rausgeht, sagt immer, also das ist ein tolles Museum. Ich will mich ja, oder wir wollen uns ja nicht selber loben, aber das ist natürlich ganz, ganz schön, dass wir das immer als Rückmeldung bekommen.
1: Und Sie sprachen die Museumsnacht an. Was haben Sie da Schönes vor?
2: Ja, das ist ja eine schöne Tradition mittlerweile in Travemünde. Es fahren dieses Jahr das zweite Mal historische Busse zwischen Lübeck und Travemünde. Die sind dann kostenlos, wenn man die Eintrittskarte für die Museumsnacht erwirbt. Ja, und wir haben uns zusammengeschlossen mit der Galerie Klatt und dem Leuchtturm und werden hier bei uns Musik anbieten, wir werden Flohmarkt anbieten, wir werden eine Aktion für Kinder haben und sicherlich auch noch eine Lesung. Das müssen wir noch mal ganz genau gucken. Das ist am 29. August in diesem Jahr.
3: Ja, und dann schauen wir ein bisschen auch schon voraus auf das nächste Jahr, an dem wir das 20-jährige Bestehen des Museums begehen können und feiern wollen. Und da werden wir uns natürlich frühzeitig in diesem Sommer und Herbst Gedanken machen, wie das würdig gestaltet werden kann. Wir werden sicherlich eine schöne Jubiläumsausstellung organisieren. Ausstellungen spielen ja durchaus auch eine Rolle im Museum. Im Moment haben wir eine auch sehr schön geratene Ausstellung über den Metallbaubetrieb Lüders aus Travemünde mit einer sehr, sehr langen Tradition. Parallel dazu werden wir uns eben überlegen, was ein schönes Thema für eine Ausstellung zum Jubiläum wäre.

0: In unserem nächsten Beitrag wurde Rolf Fechner gebeten, doch für einen Podcast für die Lübeck-Travemünde Marketing GmbH zur Verfügung zu stehen. Was ist nun eigentlich ein Podcast? Rolf fragte nach.
1: Ja, guten Tag, Frau Schweling. Sie produzieren ja Podcasts für die LTM. Was sind Podcasts überhaupt?
2: Podcasts sind so ein bisschen kurze Radiostücke, die man jederzeit auf allen möglichen Quellen abrufen kann.
1: Können Sie bitte was zu Ihrem Unternehmen sagen und zu Ihrer Person?
2: Meine Mitgründerin und ich, wir sind eigentlich beide Reisejournalistinnen ursprünglich gewesen. Wir haben bei Merian viele Jahre gearbeitet und haben uns dann mit der Idee selbstständig gemacht. Die Tipps, die genau zu den Sachen passen, die Sie gerne erleben möchten.
1: Wer hat Sie denn beauftragt? Ist die LTM auf Sie zugekommen oder Sie auf die LTM?
2: Ach, wir haben schon tatsächlich früher bei Merian zusammengearbeitet und das war einfach schon so ein gutes Vertrauensverhältnis, würde ich sagen. Und am Ende hat sich die LTM vor allem entschieden, weil die unser Podcast-Format gerne mochte, weil das ein ganz spezielles Format ist, wo man letztlich, also jede Episode bei uns ist immer unter 10 Minuten lang. Also sind gar nicht so ewig lange Folgen, wie manche Podcasts ja sind, sondern kurz und knapp und auf den Punkt. Und das fand die LTM sehr spannend.
1: Gibt es Vorgaben seitens der LTM, dass Sie sagen, also hinsichtlich der Länge oder auch hinsichtlich der Inhalte, oder können Sie die Inhalte selbst bestimmen?
2: Die können wir selbst bestimmen. Also das ist ein redaktioneller Podcast. Vorgabe sozusagen, die Längenvorgabe, das machen wir. Also unser Konzept ist einfach, dass bei uns jede Episode nicht länger als 10 Minuten ist.
1: Wie viele Podcasts haben Sie denn für die LTM bislang produziert? Wissen Sie das aus dem Kopf?
2: Ja, also wir haben im Herbst haben wir eine Staffel mit 5 Episoden gemacht und jetzt gerade läuft nochmal eine Staffel, jetzt im Frühjahr nochmal mit 5 Episoden. Also insgesamt sind das dann 10. Und wir stellen bei uns aber immer Reiseziele auf der ganzen Welt vor. Also das, wir sind jetzt bei, ich glaube, 123.
1: Oha. Welche Objekte hatten Sie in Lübeck bislang gemacht? Ich habe gesehen, Holstentor ganz sicher, Heiligen Geist Hospital. Gab es da noch irgendwie Gängeviertel?
2: Wir haben die Gänge und Höfe in Lübeck in einer Folge vorgestellt, weil wir die sehr speziell fanden. Wir haben das Europäische Hanse-Museum vorgestellt. Wir haben jetzt ganz frisch eine Episode auf den Spuren von Thomas Mann durch Lübeck und über das St. Ann-Museum, was ja echt auch an einem besonders schönen Ort ist. Und unser Abschluss wird dann Travemünde.
1: Wie läuft denn die Entwicklung eines Podcasts ab?
2: Wir recherchieren vor Ort und wir recherchieren auch über Videocalls oder Telefonate und binden immer sehr gerne tatsächlich Menschen vor Ort ein, weil die natürlich am allerbesten wissen, was man vor Ort irgendwie sehen und erleben sollte und das natürlich hier noch viel besser ist, als wenn das nur von uns kommt.
1: Und die Podcasts müssen dann natürlich von der LTM irgendwie abgenommen werden, ne?
2: Die hören sich die nicht nochmal an. Nee, also wir besprechen im Vorfeld, was wir sozusagen machen und vorhaben. Oft haben die tatsächlich noch ganz gute Tipps auch mal. Also die kennen ja einfach auch ihre Destination, ihre Stadt und so am besten. Aber wir produzieren die dann und veröffentlichen die.
1: Haben Sie eine Übersicht darüber, wie oft die Podcasts angeklickt werden?
2: Ja, das ist allerdings sehr unterschiedlich. Also wir sind jetzt insgesamt bei, ich glaube, so um die 20.000 Downloads und Streams. Aber was wir so ganz spannend finden, ist, dass die Podcasts nicht nur gehört werden in dem Moment, wo sie erscheinen, sondern wirklich oft noch ja viele Wochen oder auch Monate nach erscheinen. Das ist irgendwie, werden diese Podcast-Plattformen zunehmend so für Reisende anscheinend auch wie zu so einer Art Suchplattform. Also dass die Menschen da sozusagen auch nach Tipps suchen. Ihre nächste Reise.
1: Wie lange sind die denn, sag ich mal, on air, die Podcasts?
2: Also endlos. Also da ist sozusagen kein Limit. Die sind irgendwann sehr veraltet, aber.
1: Ich habe ja ein spezielles Thema, weil ich ja mit Ihrer Kollegin des Podcasts zum Thema Alt-Travemünde und Seebadmuseum gemacht habe. Wann wird das erstmalig ausgestrahlt?
2: Das wird nächste Woche Freitag, das müsste der 8. Mai, glaube ich, sein.
1: Und wo findet man den? Ich habe so bei LTM mal so rumgeguckt, aber ich fand, dass es schwierig zu finden ist.
2: Also ich kann Ihnen da mal eine Seite geben, aber letztlich ist der Podcast auch auf Spotify, auf Apple Podcasts, also auf allen üblichen, auf YouTube, auf allen üblichen Podcast-Plattformen sozusagen auch zu hören und schicken.
1: Gut, Frau Schmeling, dann viel Erfolg und ich danke Ihnen erstmal.
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0: Dieses letzte Musikstück haben wir für Rolf Fechner ausgesucht. Rolf, wir denken an dich und vermissen dich. Gegen die Widerstände der Stadt Lübeck hat Ingrid Schatz vor 20 Jahren die Grenzdokumentationsstelle Flutop gegründet. Kara Demel wollte genauer wissen, wie sie das angestellt hat.
1: Ich stehe hier in der Ausstellung mit Frau Ingrid Schatz. Frau Ingrid Schatz, Sie haben vor 20 Jahren mit Ihrem Verein das Museum hier in Lübeck-Schlutup gegründet und haben es 20 Jahre betreut mit Herzblut, wie ich gehört habe. Und es wäre schön, wenn Sie unseren Hörerinnen und Hörern ein bisschen was davon erzählen würden von dieser Zeit.
2: Ja, also ich muss sagen, wir haben ja 10 Jahre vorher schon, um den Verein zu gründen, schon viel Zeit gebracht, weil die Hansestadt Lübeck wollte uns ja damals nicht unterstützen. Aber dann hat es geklappt und dann haben wir, wie gesagt, Stück für Stück hier aufgebaut und immer wieder Veränderungen. Und Gott sei Dank haben wir auch immer gute Unterstützung gehabt, sodass wir also wirklich hier, glaube ich, ganz viele Exponate bekommen haben. Und ich glaube, dass uns die Ausstellung auch gelungen ist. Man kann sie heute immer noch sehen in einem Rundgang. Da muss man sich nur den Button einziehen und dann kann man das immer noch sehen, wie es mal gewesen ist. Wir hatten eigentlich nur den Anspruch, die Grenze Lübeck zu zeigen. Lübeck und Sennesdorf. Wir waren nicht auf die große, weite Welt, wie es heute vielleicht mit der Ausstellung hier Metropole ist, aber wir haben einfach unsere Geschichte selber hier erzählt. Und ich muss sagen, wir hatten ganz, ganz viele Leute als Zeitzeugen hier und das hat uns stolz gemacht.
1: Das glaube ich und das ist auch so wichtig. Wir haben es heute gerade gehört von Herrn Richter, der Historiker ist, wie wichtig die Zeitzeugen sind. Warum haben Sie dann aufgehört oder Sie sind im Hintergrund immer noch tätig?
2: Ja, ein bisschen noch, aber durch Krankheit, muss ich sagen. Ich kann nicht mehr so. Ich bin jetzt oder werde jetzt 82 Jahre alt und habe also leider ein bisschen einen Schlaganfall gehabt und danach habe ich mich nicht wieder so ganz hundertprozentig erholt. Aber ich werde das sicher noch nicht aufgeben, das Ganze, weil das ist für mich sehr, sehr wichtig. Denn ich war auch dabei in Hamburg, wie diese Ausstellung gezeigt worden ist zum 3. Oktober, wie das denn in Hamburg war. Und dort habe ich dann mal ein bisschen sprechen dürfen. Und ich muss Ihnen ganz ehrlich sagen, es war halt einfach

0: für mich, das hat der Richter mich eben nochmal angesprochen, für mich so emotional, dass ich gar nicht weitersprechen konnte, weil ich ja selber eine Vergangenheit aus dem Osten habe. Und ich habe fürchterlich weinen müssen. Und da denke ich heute immer noch dran. Und das ist ganz wichtig, dass die Leute mit uns, mit den Zeitzeugen noch sprechen können. Das ist ganz, ganz wichtig. Und wir haben ja mehrere Zeitzeugen hier. Sie sind ja auch hier zu sehen in den Ausstellungen. Und das möchte ich auch noch aufbewahren. Ich möchte also noch immer als Zeitzeuge zur Verfügung stehen. Das ist wichtig.
1: Also dann danken wir Ihnen für Ihre Arbeit, für Ihre langjährige Arbeit und dass Sie als Zeitzeugen zur Verfügung stehen. Wir haben es gehört, es ist wichtig. Ich mache selbst ein paar Grenzgänger-Interviews. Ich war ein Jahr nur in der DDR, bin dann hier zwischen Ost und West irgendwie aufgewachsen mit den Erinnerungen. Aber ich kann mich da ein bisschen reinfühlen.
0: Ja, ich habe den 17. Juni noch miterlebt, wo die Panzer aufgefahren sind. Und wir sind, es nannte sich immer schwarz über die Grenze gehen, wenn man heimlich über die Grenze gehen musste, wenn man dann geschnappt worden ist, was da nicht alles dann passiert ist. Und das erkennt komischerweise, wenn man darüber erzählt, kann man alles noch wieder nachvollziehen. Und es war manchmal so ganz schön schlimm, wie wir dann auch ausreisen wollten oder flüchten wollten. Meine Mutter hing am Zug und kam nicht rein, weil sie durch ein Fenster reinsteigen musste. Und das sind so Erinnerungen, die möchte ich auch weitergeben. Nicht sagen, es ist harmlos gewesen. Ist sicher für den einen oder anderen frei gewesen, weil er irgendwo auf dem Land gewohnt hat. Aber die, die das mitbekommen haben, wie es wirklich war, war schon sehr schön schlimm.
1: Nein, meine Eltern sind auch 60 geflüchtet, aber sie mussten es auch heimlich machen. Und im Grunde genommen darf man das nicht vergessen, weil der Frieden in Europa ist heute so mehr bedroht denn je. Und Freiheit ist das kostbarste Gut, was wir haben. Und wenn wir das verfallen lassen und uns für die Freiheit nicht einsetzen, dann wird es schlimm.
0: Das ist ja genau das, was ich immer wieder gesagt habe, wie es anfing mit Ukraine und Russland. Da habe ich gesagt, stellt euch das mal vor, wir hätten jetzt keine Einheit. Hier, 200 Meter weiter, wäre der Russe vor der Tür gewesen. Und das ist doch eine ganz schreckliche Geschichte. Da möchte ich nie überhaupt nicht drüber nachdenken.

0: Eine Schiffstaufe ist immer etwas Besonderes. Harald Denkmann vom offenen Kanal begleitete den Lübecker Stadtpräsidenten Henning Schumann nach Hamburg und dessen Lebensgefährtin durfte besagte Korvette auf den Namen Lübeck taufen. Traditionell dürfen das nur Frauen.
1: Einer der ersten im Bürgerschaftssaal ist traditionsgemäß immer der Stadtpräsident Henning Schumann selber. Und der ist noch richtig in Hochstimmung von dem, was er gestern erlebt hat.
2: Herr Denkmann, wir kennen uns ja schon ein bisschen länger. Sie wissen, an so einem Tag bin ich immer in Hochstimmung, weil ich bekleide mein Amt mit Freude. Aber Sie haben natürlich recht, wir haben gestern einen wirklich wundervollen Tag in Hamburg erlebt. Der Bürgermeister, meine Lebensgefährtin und ich und mit einer kleinen Delegation aus Lübeck, wir haben gestern die Korvette Lübeck getauft und das war schon für uns alle ein ganz, ganz besonderer Tag.
1: Das kann ich mir gut vorstellen. Und in der Vorbereitung und so weiter, Ihre Lebensgefährtin, so ein bisschen aufgeregt?
2: Nee, das stimmt nicht. Die war überhaupt nicht ein bisschen aufgeregt. Die war total aufgeregt. Aber ich glaube, ich war fast genauso aufgeregt, weil das natürlich mit 300 Gästen und da war natürlich Politik dabei. Natürlich viel aus der Waffenindustrie war dabei, die man sonst auch nur im Fernsehen sieht. Ja, also das war schon ja, von Rheinmetall, der Vorstandsvorsitzende.
1: Also das war hochkarätig besetzt, muss man sagen.
2: Ja, das war sehr hochkarätig besetzt. Das war in einem Sicherheitsbereich auch, alles ziemlich abgeschirmt. Und das ist schon faszinierend zu sehen, wie sich auch die Industrie in den letzten Monaten und Jahren dort eben gewechselt hat und entwickelt hat. Das ist, ja, das war interessant zu sehen. Aber hauptsächlich haben wir natürlich gefeiert. Also gefeiert ist ja immer relativ. Also wir waren da, wir haben das Ganze sehr würdevoll begangen mit dem Admiral, eben auch dem Oberbefehlshaber der Flotte. Und von daher war das wundervoll.
1: Ja, ich habe mich auch gefreut, also als ich irgendwann am frühen Nachmittag von meinem Kollegen Oswald Becker die Bilder bekam und da war auch Möwenschied drauf.
2: Ja, der Bürgermeister und ich, wir hatten unseren Shantycore Möwenschied dabei und wir haben die Lübecker Hymne sozusagen dort spielen können und dürfen. Der Marine Musikchor war auch dabei mit einer Ehrendelegation und dann ist der Shantycore einmarschiert und hat Lübeck, mein Lübeck gesungen und das war schon wirklich besonders und das war eine große Freude für alle.
1: Ja. Was hat denn überhaupt das Oberkommando gesagt, dass also denn Huang Nguyen also jetzt die Taufpatin werden sollte? Haben die nicht im Moment gezuckt?
2: Nein, da zuckt natürlich keiner. Da zuckt natürlich keiner. Wir haben das ja natürlich auch thematisiert, aber der Bürgermeister hat das auch nochmal in der Rede betont, wie das zustande gekommen ist. Es ist nun mal so Tradition, dass ein Schiff von einer Frau getauft wird. Und wenn wir eine Bürgermeisterin oder eine Stadtpräsidentin zurzeit hätten, dann hätte auch die Bürgermeisterin oder die Stadtpräsidentin diese Taufe durchgeführt. Aber das ist auch Tradition, dass dann eben der Lebenspartner oder Ehefrau von einer den beiden diese Taufe durchführt. Und natürlich haben wir auch mit dem Augenzwinkern dann so ein bisschen, und die meisten kennen ja meine Lebensgefährtin auch, die ist ja nicht auf den Mund gefallen und das funktioniert dann auch ganz gut.
1: Ja, und ich muss überlegen, also sie hat das Bild also wirklich sehr geschmückt.
2: Ja, das habe ich schon gehört, aber eben auch nicht, weil sie so ist, wie sie ist, sondern sie ist natürlich eine gestandene Person und eine sehr, sehr erfolgreiche Unternehmerin, die ja in der Stadt auch bekannt ist. Und von daher hat sie da voll ihre Frau gestanden. Das war echt klasse.

0: Harald Denkmann hat die Gelegenheit genutzt und Henning Schumann auch über das Schiff Welt Ahoi befragt. Daneben kam auch die Sprache auf den bekannten Promenadenrundlauf, der die Aufgabe hat, die Attraktivität des Priwalds zu erhöhen. Und wir hoffen, dass ihm das auch gelingen wird.
1: Dann reden wir noch mal über ein anderes Schiff, mit dem Sie auch gerade in die Schlagzeilen gekommen sind. Und zwar ist das die Welt Ahoi. Und gar nicht mal also direkt also Welt Ahoi, sondern der von uns also dann oft besungene Promenadenrundlauf, wo Sie also irgendwann dann gesagt haben, mein Gott noch mal, das müsste man doch im Grunde genommen jedem Touristen ermöglichen. Und das ist also ein Gedanke, der ist also irgendwo schon länger da, aber Sie als gewichtiger Politiker haben ihn nun noch mal aufgegriffen und sind damit in die Schlagzeilen gekommen.
2: Das ist ja ein Thema, was nicht neu ist. Alle Beteiligten, ob es die Priwalbewohner sind, ob es die Lübeck Travemünde Marketing, ob es die touristischen Organisationen sind, der Kurbetrieb, auch die Verwaltung, wir unterhalten uns über das Thema ja schon länger. Ist es möglich, einen von uns beworbenen Trave-Rundweg sozusagen in Travemünde hinzubekommen, der dann eben für eine Familie nicht 20, 30 Euro kostet, ohne dass man was gegessen und getrunken hat? Das ist schon knackig. Und die Grundidee war ja, dass man diesen Rundweg entwickelt. Und ich habe es nur noch mal laut gesagt, der Bürgermeister hat es vor Jahren auch schon mal gesagt, also das ist nichts Neues, wir alle dort ziehen da auch an einem Strang, denke ich mal. Es ist immer eine Frage der Finanzierbarkeit, der Kurbetrieb arbeitet auch schon länger an Ideen, also wie der Cato, der Ältere, immer sagte, zum Schluss einer Rede, er betonte es immer, immer wieder, im Übrigen bin ich der Meinung, wir brauchen einen kostenlosen Trave-Rundweg dort. Er hat was anderes gesagt, er wollte, dass Karthago zerstört wird, aber das wollen wir nicht.
1: Alle diejenigen, die jetzt also auf Prival Bayside investiert haben, hätten schon gerne ein bisschen mehr Betrieb.
2: Ja, selbstverständlich, aber ich denke mal, auch die, die in Zukunft dort irgendwas anbieten wollen, wir haben ja neue Betreiber da hinten, ich bin jetzt auch Vorsitzender des Vereins dort mit der Ostseestation, unterstütze die Ostseestation, also ich kenne ja den Priwall noch, als da die alten Baracken standen und so. Also so lange bin ich auf dem Priwall, auch mit dem Schiff. Und da habe ich ja, ich will nicht sagen Kindheitserinnerung, das stimmt nicht, aber ich kenne es eben noch, als es vor 25 Jahren, wie es da aussah. Ja, das war alles auch schön und hatte Charme. Jetzt hat es auch Vor- und Nachteile. Und ich denke mal, dass wir mit einer vernünftigen Entwicklung auch, und das dürfen wir nicht vergessen, wir haben auch noch das Grundstück was von dem alten Krankenhaus, was jetzt in die Ausschreibung geht. Ja, da haben wir natürlich auch alle gemeinsam ein Interesse daran, dass wir das dort vernünftig entwickeln, sodass dort eben auch qualitativ hochwertiger Tourismus gepaart mit Lebensqualität für die Einwohner von Travemünde dort eben auch entwickelt werden kann.
1: Ja, jetzt kommen wir ja nochmal alle in die blöden Schlagzeilen und sind wieder die Deppen, wenn Mario Barth diese ganze Geschichte mit der Welt Ahoi nochmal so richtig durch den Kakao zieht. Das ist leicht durch den Kakao zu ziehen. Ich war wirklich auch bei der ersten Fahrt dabei mit Schnittchen und Nathalie Dorra und alles und dann Hurra und ich habe es mir nochmal angehört. Ich wünsche dem Schiff allzeit gute Fahrt, dass er das wirklich nur ein paar Meter zurückgelegt und so weiter und wie gesagt, im April Scherz habe ich ja neulich schon gesagt, man sollte es gleich zum Museum machen und für Schulklassen zur Besichtigung freigeben.
2: Genau, das wäre das erste Museumsschiff, was nicht einmal gefahren ist. Nein, Scherz beiseite, das ist natürlich leicht, sich darüber lustig zu machen und das ist der Beruf von Herrn Barth und deshalb ist er so, wie er ist. Kann man drüber lachen oder auch nicht? Also wir sind natürlich betroffen davon. Aber das macht ja keiner aus der Verwaltung oder aus der Region hier irgendwie freiwillig. Ja, also das ist ein Schiff, das ist absolut neu gewesen. Ich will das jetzt nicht in Schutz nehmen. Also ich hätte das auch schon anders gemacht. Also wenn ich jetzt persönlich die Möglichkeit gehabt hätte. Und ich als Unternehmer, ich bin ja mit solchen Dingen auch mal in meinem Leben konfrontiert worden. Wir hätten da sicherlich ganz anders agiert, als jetzt eine Verwaltung agieren kann überhaupt oder will oder möchte oder nicht in der Lage zu ist. Oder, also ich will das gar nicht so bewerten. Also der Bürgermeister hat da dran zu bleiben. Das heißt, die Stadtwerke haben da dran zu bleiben und haben dieses Problem zu lösen. Und wenn das überhaupt nicht funktioniert, ja, dann muss das irgendwann rückabgewickelt werden. Ja, das ist halt so.
1: Wir haben ja eine Parallele mit der Schleifähre dort in Missunde. Die wird ja immer regelmäßig im Schleswig-Holstein-Magazin bespielt. Und man sieht also dann wirklich dieses Ding, was dem Wind nicht standfällt, was nicht anlegen kann, was nicht ablegen kann, was zwischendurch immer mal wieder ausgeht. Ich glaube, im Moment ist gerade ein Probebetrieb, aber um Himmels Willen nicht mit dem LKW oder dem Bus.
2: Ja, das mögen Parallelen sein, aber wir haben da die Fährverbindung und wir hoffen natürlich, dass die E-Fähre bald fährt. Dann hilft sie, so hilft sie nicht. Man kann drüber lachen, aber eigentlich ist das traurig.
1: Und das ist ja auch so, wenn die Fähre an der Nordermole einmal kaputt wird, dann wird der Uralte rausgeholt, das wird nochmal angeworfen. Dann gibt es also irgendwann dann mal wieder 2 Wochen Barkasse.
2: Ja, stimme ich zu. Es gibt viele Dinge, die bewährt sind, die auch gut funktionieren und weiter sicherlich genutzt werden sollten. Aber heute zum Beispiel ein Beispiel. Wir werden heute die neue Hauptsatzung beschließen. Auch da gibt es viele Neuigkeiten drin. Wir haben neue Ausschüsse entwickelt. Das hat ein Jahr gedauert. Da war ich der Projektleiter und habe das in die Hand genommen. Und gemeinsam mit den Fraktionen haben wir eine Vorlage entwickelt, wie wir uns das vorstellen, dass wir neue Themen, die eben wichtig sind und nicht wie vor 20 Jahren, als die Hauptsatzung das letzte Mal angefasst wurde. Also wir werden Themen drin haben, das wird man vorhin vielleicht nachher vielleicht auch ein bisschen mitbekommen, die moderner sind. Ein Digitalbeirat zum Beispiel. Wir werden uns auch mit Sicherheitsthemen in den Ausschüssen in Zukunft beschäftigen. Wir haben einen moderneren Zuschnitt und das gehört auch dazu, dass auch eine Verwaltung sich natürlich weiterentwickeln muss.

0: Die Künstlergemeinschaft Travemünde, derzeit mit 15 Mitgliedern, besteht seit 2 Jahren. Besonderer Wert wird darauf gelegt, dass zwischen professionellen und Hobbykünstlern kein Unterschied gemacht wird. Klaus Splitt befragte Inga Prasse, die erste Vorsitzende der Künstlergemeinschaft.
1: Was macht die Künstlergemeinschaft für dich aus? Warum ist es wichtig, dass sich Künstlerinnen und Künstler hier im Ort zusammenschließen?
2: Ja, vor allem Zusammenhalt macht die Künstlergemeinschaft aus und gemeinsames Engagement, mit dem wir bisher auch schon einige ganz besondere Ausstellungen auf die Beine stellen konnten und auch schon tolle Kunstprojekte umsetzen konnten.
1: Auf welche Weise sind eure Mitglieder künstlerisch aktiv?
2: Das ist tatsächlich ganz vielseitig bei uns. Das geht vom Fotografieren bis zum Malen.
1: Was steht für die Künstlergemeinschaft in diesem Jahr auf dem Programm? Und veranstaltet ihr auch Mitmachaktionen?
2: Also das Erste, was jetzt ansteht, ist vom 14. bis 16. Mai das Seebad Kulturfestival, wo wir mit einer Pop-up-Ausstellung dabei sein werden und auch gleichzeitig Workshops anbieten. Danach kommt die Galerie Hafenpanorama während der Travemünder Woche, wo wir diesmal wieder ganz besondere Gäste dabei haben werden, nämlich die Galerie Drei König mit Originalen von Picasso, Miro und Dalí. Und im Herbst und um die Weihnachtszeit herum sind noch Ausstellungen in der Villa Mare geplant. Außerdem haben wir auch einige gemeinnützige Projekte auf dem Zettel dieses Jahr, nämlich ein Kunst- und Musikprojekt mit der Musikhochschule Lübeck und auch ein Kinderbuch und ein Hörspiel, über das ich aber noch nicht so viel verraten darf.
1: Jetzt habe ich noch ein paar Fragen zu dir. Womit beschäftigst du dich künstlerisch?
2: Ich male vor allem ausdrucksstarke Porträts, vor allem von Kindern, mit denen ich auch in Kinderkunstprojekten immer wieder gern zusammenarbeite. Und außerdem schreibe ich auch Kinderbücher.
1: Wie bist du zur Kunst gekommen? Gab es einen Moment, der alles ausgelöst hat?
2: Ich habe tatsächlich schon immer sehr viel gemalt und auch geschrieben und habe dann aber nach der Geburt meines Sohnes angefangen, ihn zu porträtieren. Und Porträtmalerei war für mich eigentlich immer die Königsdisziplin, die mir bis dato auch nie geglückt ist. Aber danach habe ich mich genau darauf festgelegt.
1: Erzähl ein bisschen was zu deinem bisherigen künstlerischen Weg. Wo hast du schon überall ausgestellt? Was ist dir besonders in Erinnerung geblieben? Und was waren besondere Höhepunkte für dich?
2: Also ich habe bis jetzt in Deutschland, der Schweiz und in Venedig ausgestellt, was für mich auch eine ganz besondere Ausstellung war. Aber was wirklich Besonderes für mich wird immer sein, dass mein allererstes Ölgemälde, was wirklich groß war, in der Schweiz auf der Swiss Art Expo ausgezeichnet wurde. Da bin ich nämlich Halbfinalistin geworden.
1: Woran arbeitest du momentan?
2: Ich arbeite momentan daran, meine Porträts ein bisschen abstrakter zu gestalten, ohne dass sie ihren Ausdruck verlieren, und experimentiere da auch mit einigen Farbkombinationen herum, mit denen ich so noch nicht gearbeitet habe.
1: Wie entsteht ein Werk bei dir? Geplant oder aus dem Moment heraus?
2: Das entsteht bei mir immer sehr geplant. Ich lege vorher eine genaue Skizze an, messe auch sehr viel nach, damit alles passt, weil bei einem Porträt, wo ich wirklich einen Menschen wiedergeben möchte, muss einfach alles passen und stimmen.
1: Was ist dir bei deiner Arbeit technisch, inhaltlich bzw. emotional besonders wichtig?
2: Also mir ist wichtig, dass der Ausdruck und die Ausstrahlung erhalten bleibt, die jeder Mensch so individuell hat. Ich möchte einfach, dass ein Mensch so natürlich aussieht, wie er eben auch ist, und einfach auch seinen Strahlen behält.
1: Was sollen Menschen beim Betrachten deiner Bilder spüren oder mitnehmen?
2: Ich möchte, dass sie spüren, wie besonders wir alle sind, dass jeder einzigartig ist, und genau das hoffe ich mitgeben zu können.

0: 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Ausgewählt, bearbeitet und erzählt von Dieter Nickel.
1: Folge 9: Die kleinen Leute von Swabido. Ein Märchen aus Irland erzählt von einem Ort namens Swabido. Dort lebten Leute, die waren sehr glücklich. Immer wenn sie sich begrüßten, überreichten sie sich gegenseitig kleine, warme, weiche Pelzchen, von denen jeder immer genug hatte, weil der, der sie verschenkte, sofort wieder welche geschenkt bekam. Ein warmes Pelzchen zu verschenken bedeutete: Ich mag dich. Es zauberte allen ein Lächeln ins Gesicht. Außerhalb des Ortes lebte ein einsamer Kobold. Ihm war diese Pelzchenschenkerei ein Dorn im Auge. Und eines Tages sprach er einen, der ihm gerade ein Pelzchen schenken wollte, an, nahm ihn zur Seite, legte ihm seinen Arm um die Schulter und flüsterte: Nimm dich in Acht. Wenn du weiterhin so großzügig die Pelzchen verschenkst, hast du bald keine mehr. Das war natürlich vollkommen falsch gerechnet. Doch kaum hatte der Kobold den verdutzten kleinen Mann stehen lassen, kam sein Freund vorbei und schenkte ihm ein Pelzchen. Aber der Beschenkte reagierte nicht wie bisher. Er packte das Pelzchen ein und sagte: Lieber Freund, ich will dir einen Rat geben. Verschenke deine Pelzchen nicht zu großzügig. Bald gaben sich immer mehr diesen Rat. Pelzchen wurden nur noch an allerbeste Freunde verschenkt. Jeder hütete sie wie einen Schatz. Sie wurden zu Hause eingeschlossen, und wer mit Pelzchen unterwegs war, musste sogar damit rechnen, überfallen und beraubt zu werden. Erst nach langer, langer Zeit begannen einige kleine Leute wieder, wie früher, die Pelzchen zu tauschen. Und sie merkten auch bald, dass ihnen die Pelzchen nicht ausgingen und dass sich Beschenkte wie auch Schenkende darüber freuten. Sie konnten wieder lächeln, auch wenn Traurigkeit und Missgunst nie mehr ganz aus ihren Herzen verschwanden.

Wir verabschieden uns heute von Ihnen und hoffen, dass unsere Beiträge für Sie spannend waren. In der nächsten Sendung haben wir folgende Themen für Sie vorbereitet. Eröffnung der Windart. Hierbei handelt es sich um eine Skulpturenausstellung. Anbaden in Travemünde, eine Gaudi für Jung und Alt. Ein großer Flohmarkt im Brückmanngarten. Dort ist für jeden etwas dabei. Neues aus dem Ortsrat. Travemünde, das Drei-Säulen-Konzept. Was macht eigentlich ein Hafenmeister? Besonders hinweisen möchten wir auf ein Musical der Travemünder Stadtschule. Aufgeführt wird das Musical Peter Pan. Ein unvergesslicher Abend erwartet Sie. Wo? In der Stadtschule Travemünde. Wann? Am 7., 8. und 9. Mai. Jeweils Beginn um 18 Uhr. Wenn Sie Lust und Zeit haben, schauen Sie gerne vorbei. Die jungen Künstler freuen sich auf Ihr Kommen. Das war unsere 479. Sendung, die wiederholt wird am Donnerstag um 10 Uhr.

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0: Sie sind bei Lübeck FM und hören Kultur Melange. An den Mikrofonen begrüßen Sie Angelika Wolf, die auch für die Sendung verantwortlich ist, zusammen mit
1: Michael Lopatsch.
0: Was haben wir heute im Programm? Das erfahren Sie jetzt bei unserem Überblick.
1: Da geht es zunächst einmal um das Stück der Bürgerbühne. Unterm Strich, da geht's ums Erben.
0: Wir bleiben im Gebäude des Theaters, denn dort hat das neue Theaterrestaurant Tillip eröffnet.
1: Wissen macht Runde ist unser nächster Bericht und dahinter verbirgt sich eine Einrichtung in der Höchststraße, in der es um die Weitergabe von Wissen geht.
0: Eine der letzten Premieren dieser Spielzeit fand im Großen Haus statt. Dort wurde Wozzeck von Alban Berg aufgeführt.
1: Und da klingelt auch schon die Rezensentin davon, nämlich Karin kommt gerade und wir werden es als letzten Beitrag dieser Sendung haben.
0: Unterm Strich bezeichnet man das, was übrig bleibt. In einer Produktion der Bürgerbühne unter der Leitung von Claude Winkmann wird dieses Thema, besonders was Erbschaften angeht, behandelt. Doris Geusendamm und ich haben uns die Premiere am 7. Mai angesehen und gleich werden Sie unsere Eindrücke dazu hören. Und warum ich nun meinen eigenen Beitrag selbst anmoderiere, hören Sie sofort am Anfang.
2: Keiner sucht es sich aus. Wir kommen ungefragt in die Welt und wir finden sie gebaut. Wir finden Häuser, wir finden Schulen und wir finden das Leben der anderen, die ebenso ungefragt hier sind.
3: Niemand darf sich aussuchen, von wem er gezeugt wird, wer seine Eltern sind und ob das Krankenhaus gerade bombardiert wird während seiner Geburt. Für viele beginnt mit der Geburt der Albtraum, für manche ein leidliches Leben, für andere der Wohlstand.
4: So ungefragt, wie wir es zugeschrieben bekommen, so ungefragt müssen wir es auch wieder abgeben, gemeinsam mit dem Löffel.
5: Was bleibt am Ende unterm Strich? Ein Ensemble von 11 Lübecker Bürgerinnen und Bürgern setzt sich beeindruckend mit dem Thema Erben auseinander. Die Inszenierung und Konzeption von Knut Winkmann beschäftigt sich mit vielen Facetten des Erbens.
0: Zu diesen Facetten gehören persönliche Dinge, Ideelles, Begabungen, Werte, materielle Dinge, aber auch genetische Vererbung, natürlich ist fast ein Doppelbegriff, politische Werte, unsere Demokratie, gerade ein großes Thema, aber auch ein besonderer Aspekt, auf den wir später nochmal zurückkommen, nämlich das digitale Erbe. Eine wichtige Rolle bei dem Stück spielen auch Lübecker Traditionskaufleute, Unternehmer, die aus Gründen ihres Unternehmertums die Familienstrukturen und die Werte weitervererben. Die kommen zur Sprache in Videoaufzeichnungen.
6: Die Kaufleute haben sich in Lübeck eben engagiert fürs Gemeinwohl und haben was gemacht. Es gibt eigentlich keine Familie, die sich da irgendwie komplett zurückgezogen hat. Und so wird man dann ja auch groß, nicht im Elternhaus, in dem man das irgendwo vermittelt kriegt. Also das gehört dazu.
7: Die zentrale Aufgabe des kulturellen Erbes ist aus meiner Sicht, dass es identitätsstiftend ist für unser soziales Leben, unseren Zusammenhalt.
8: Man muss seiner Vaterstadt dienen. Aber ich würde Vaterstadt gerne durch Gesellschaft ersetzen.
6: Aber die Lübecker denken in erster Linie an ihr Lübeck. Aber ich sag mal, was Sparte schon ausmacht.
5: Das Bühnenbild von Clara Bohnen ist sparsam. Ein güldener Vorhang wie Lametta-Fäden bildet den Hintergrund. Unter der Decke hängen ein weißes Hemd, vielleicht das letzte Hemd, ein Stuhl und ein Bild, Dinge, die exemplarisch Erbstücke zeigen. Alle Ensemblemitglieder, die die Bühne betreten, bringen einen Pappkarton mit. Die Kartons werden gestapelt, getragen, geschoben. Sie verkörpern im Laufe des Stückes viel Symbolkraft. Ist er leer? Ist etwas darin, was mir gefällt? Ausgedrückt werden Überraschung, Enttäuschung, Freude und Wut. Dann werden die Kartons über die Bühne geschleudert. Manchmal sind sie auch eine schwere Last. Erben schafft viel Ungerechtigkeit in unserer Gesellschaft. Unsere Steuergesetze fördern diese Ungerechtigkeit erheblich.
0: Knut Winkmann lässt sein Schauspielensemble im Wechsel mit den Videoeinspielungen agieren. Sie treten in kurzen Auftritten auf und es gibt Gedankensplitter, Geschichten, persönliche Erfahrungen und Erlebtes. Es wird auf gesellschaftliche Strömungen hingewiesen und auch mit den, wie eben gehört, Requisiten gespielt oder auch Gesprächsrunden, in denen regelrecht diskutiert wird.
5: Wie gehe ich mit meinem Erbe um? Welche Verpflichtungen habe ich gegenüber dem Erbe? Was sagt mein Gewissen?
4: Hast du schon mal etwas geerbt, was du so richtig scheußlich fandest?
9: Und hast es dann trotzdem genommen?
3: Wie lange muss ich eigentlich warten, bis ich das alles wegwerfen darf?
10: Warst du schon mal über den Tod eines Verwandten so einfach glücklich?
11: Und wer war richtig erleichtert?
10: Müssen meine Kinder was erben?
0: Am Ende des Stückes ging es noch um einen Aspekt, der vielen, glaube ich, noch gar nicht bewusst ist. In den letzten Jahrzehnten haben wir alle ein gewaltiges digitales Erbe aufgebaut. Was geschieht denn damit?
12: Wie sieht es denn so mit eurem digitalen Erbe aus?
13: Kennt ihr die Passwörter eurer Eltern, zum Beispiel das Online-Banking für WhatsApp oder wie heißt das noch? Facebook, glaube ich. Kennt ihr die Pins aller eurer Handys?
14: Passwort. Ja,
15: ich kenne meine eigenen Passwörter nicht.
13: Die kenne ich auch nicht. Aber was passiert? Was passiert? Braucht es da nicht irgendeine Art Jenseitsvorsorge? Denn wenn die Passwörter alle begraben sind, dann sind wir ja auch begraben. Was passiert denn mit unseren Daten?
15: Ja, dann ist der ganze Schrott im Keller ja Terramüll auf Festplatten oder so.
13: Ich sag nur, 10.000 Fotos auf dem Handy und davon 20.000 Selfies.
15: Ja, Dokumente, die niemals wieder jemanden interessiert, ungelesene E-Mails,
16: Spams, Newsletter.
13: Ja und dann? Was passiert dann eigentlich? Also, wo gehen die ganzen Daten eigentlich hin?
5: Viele Fakten, Gedanken, starke Gefühle, Erinnerungen, Erlebnisse. Ein großer Blumenstrauß zum Thema Erben wird auf die Bühne gebracht. Es ist emotional, poetisch, humorvoll, aber auch sachlich in der Sprache und der Darstellung, sowie erschreckend real. Die Szenen bilden eine flüssige Abfolge und es gibt einen live eingespielten Song. Es ist ein absolut lohnender Theaterabend mit einer guten Mischung von LaienschauspielerInnen. Das Stück macht nachdenklich und löst eine Selbstreflexion aus. Denn dieses Thema, Erben, geht jeden von uns an.
0: Am 29. Mai wird unterm Strich in der Regie von Knut Winkmann nochmal in den Kammerspielen aufgeführt. Ansonsten wird es in der neuen Spielzeit ab November nochmal wieder aufgenommen.
1: Ja, und da ich selbst mitmache, würde ich mich natürlich besonders freuen, wenn es da auch wieder über 200 Zuschauerinnen und Zuschauer werden, wie es bei der Premiere waren. Also noch einmal die Bürgerbühne unterm Strich am 29. Mai um 20 Uhr in den Kammerspielen des Theater Lübeck. Und unsere Premierenfeier, die war dann gleich an einer neuen Location und zwar in, ja, es heißt nicht The Lüb, sondern es heißt, wie wir gleich hören werden, The oder T-Lüb, also ganz ist mir das nicht klar geworden, aber es wird nachher erklärt. Die war noch gar nicht eröffnet. Zwei Tage vor der Eröffnung konnten wir da schon unsere Premierenfeier machen. Im ehemaligen Dülfer, im Theater selbst, gibt es nämlich jetzt ein neues Restaurant und Café, Bar und Kunst. Und jetzt also das Interview mit dem Wirt, mit Rocco Del Popolo und mit Caspar Savade, dem Geschäftsführer des Theater Lübeck. Die Frage ist ja, wie kam es zu dem Namen The Lüb?
17: The Lüb ist entstanden, als ich mit meinem neuen Diensthandy zu Hause auf meinem Balkon saß und das Logo vom Theater Lübeck als Hintergrund einstellen wollte. Und weil das Handy ja im Hochformat anzeigt und das Bild im Querformat ist, war tatsächlich direkt der Ausschnitt danach The Lüb, also T. Lüb ist da gestanden, das Bild wurde ausgeschnitten. Und ich saß da abends auf meinem Balkon und habe mir das angeguckt, T. Lüb. Der Lüb, der Lüb, hatte das Herrn Savade geschickt, glaube ich, nachts um 12:30 oder um 1 oder so und dachte, ich habe da eine Idee. Und dann kam am Tag danach die Resonanz, ja, finde ich gut. Wir haben das einmal weitergegeben an die Kollegen und Kolleginnen aus der Abteilung. Frau Foyer hat sich mit drum gekümmert und der Zusatz kam. Der Lüb, Bar und Bühne, wir sind da. So wie der Name de Lüb, die als Kurzform für Theater Lübeck steht, so präsentieren wir im Endeffekt auch das Speisenprogramm. Ja. Die Speisen sind ganz klar auf die Resonanz im Theater angelegt. Wir arbeiten hier in einer Form von einem Tapas-Service, von einem Family-Style-Dinner. Die Portionen sind so angelegt, dass man mehrere unterschiedliche Sachen durch den Abend über auch probieren kann. Es ist so aufgebaut, dass man hier ohne weiteres ein Dreigang- oder ein Viergang-Menü am Abend auch genießen kann, wenn man jetzt vor der Vorstellung hierher kommen möchte, den Tisch reservieren möchte und dann isst man vor der Vorstellung seine Vorspeise und seinen Hauptgang. In der Pause oder auch nach der Vorstellung kommt man nochmal vorbei, verzehrt sein Dessert. Wir garantieren dann auch immer einen gleichbleibenden Tisch für den Abend über. Oder wenn man natürlich auch gar nicht ins Theater möchte, aus gegebenem Anlass, sondern nur die Kulinarik hier genießen möchte, dann bieten wir auch einen Tisch voll Konzept an. Ja. Ab 2 Personen zu genießen, setzen sich gerne an den Tisch, genießen sie die komplette Karte von oben nach unten. Wir servieren das als Table-Sharing-Menü, dann gibt es einen kleinen Räuberteller für jeden und dann kann sich einmal durch die komplette Karte durchprobiert werden. Das machen wir von Donnerstag bis Sonntag. Montag gibt es einen kleinen Ausleger. Durch die Veranstaltung Monday Shorts, die wir hier haben, haben wir dann auch eine kleine Shorts-Karte entwickelt, die es dann für den Abend gibt mit einer Lasagne, die tatsächlich nach meiner Mutter rezeptiert ist. Wir machen Safran-Risotto mit drauf. Es gibt klassisch immer noch Brezen und ein bisschen Käse-Weintraube. Das ist ja aus dem Theater nicht wegzudenken. Aber wir werden jetzt ein bisschen mit Schinken und Käse den Abend noch aufweiten und das Ganze einfach zu einem kulinarisch anderen Erlebnis machen, als was wir bisher vorher hatten.
14: Kulinarik ist ja das eine. Das andere ist einfach auch die Gestaltung. Und ich sehe hier eine Wand, die mit sehr viel verschiedenen Dingen gestaltet ist. Können Sie es ein bisschen beschreiben?
17: Ich hatte mich letztes Jahr hier mit Frau Mastaglio, unserer Ausstattungsassistenz, zusammengesetzt und sagte, mir würde ganz gerne da vorne so eine St. Petersburger Hängung an der Wand gefallen. Und das war der Arbeitsauftrag. Und dann ist das tatsächlich daraus resultiert. Frau Mastaglio ist im Haus unterwegs gewesen, hat sich mit unterschiedlichen Gewerken im Haus zusammengetan, auch viel Azubi-Arbeit, die da reingeflossen ist. Und jetzt jede Abteilung, ob jetzt aus dem Mahlsaal oder aus anderen Gewerken im Haus, aus der Tischlerei, alles, was zusammengebaut worden ist, wurde dann hier als Projekt präsentiert. Das sind alles Ausstellungsstücke, die schon mal in irgendeinem Stück Platz gefunden haben. Es kommen dann demnächst noch ein paar Etiketten an die Wand, dass man auch einen Bezug dazu hat. Und wir wollen hier Theater nicht nur auf der Bühne machen, sondern eben auch im Restaurant präsentieren und so ausleben.
14: Zum Theater gehört natürlich auch ein bisschen, wie sich die Menschen verhalten. Wie können Sie Ihr Team beschreiben? Was ist deren Aufgabe? Wie werden die auftreten?
17: Das Team wird wie jetzt auch schon als geschlossene Einheit auftreten. Wir haben jetzt seit einem halben Jahr ein Team hier auf die Beine gestellt, die sich wunderbar um das Theater selber jetzt schon kümmert, um die Versorgung auf den Rängen. Das ist mittlerweile ein Selbstläufer geworden. Das heißt, wir können uns jetzt hier mit vollem Fokus auf das Theaterrestaurant konzentrieren, haben natürlich einen ganz großen Vorteil der Stammgäste, die uns alle schon angesprochen haben, dass sie kommen werden. Das heißt, ein kleiner Heimvorteil, eine gewisse Hausnähe ist da. Dementsprechend empfangen wir die mit offenen Armen und auch jeder, der neu interessiert ist und sich hier einmal umgucken möchte, ist herzlich willkommen. Auch entgegengesetzt zu den Theaterferien, wo das Theater geschlossen hat, lassen wir das Restaurant über geöffnet im Sommer. Wir werden die Türen aufmachen, wir werden die Fenster aufmachen. Die Leute sind herzlich willkommen, hier im Sommer vorbeizukommen, zu essen und zu trinken und sich auf das freuen, was dann irgendwann ab nächstem Jahr draußen vielleicht passiert.
14: Die Cole Street ist ja schon seit einiger Zeit geschlossen. Wird es auch einfach möglich sein, hier nur ein Getränk zu sich zu nehmen?
17: Unbedingt. Kommen Sie gerne vorbei, fühlen Sie sich da wie zu Hause. Wir sind jetzt auch gerade noch in Absprache für verschiedene Veranstaltungen, die wir hier abends definitiv mal vorbereiten können und dann austragen können. Aber jeder ist natürlich herzlich eingeladen, hier auch einfach nur auf ein Getränk vorbeizukommen. Dafür haben wir einen wunderschönen neuen Tresen bekommen mit tollen Getränken und Cocktails, die wir kreiert haben, die wir den Gästen anbieten möchten, die auch einen ganz klaren Theater- und Lübeck-Bezug haben, namentlich sowie inhaltlich. Ja, wir werben mit italo-fränkischen, französischen Tapas, die einen regionalen Einschlag haben.
14: Was ist neu, Herr Savade?
18: Wirklich neu ist, dass es hier seit dem Weggang der Felix GmbH wieder etwas zu essen gibt. Also es gab ja auch mal Brezel und so, ne? Und jetzt gibt es halt richtiges Essen. neu ist, dass man schauen kann, wie gekocht wird oder wie die Gerichte fertiggestellt werden. Und neu ist, glaube ich, dass wir nicht mehr auf einen Pächter irgendwie Rücksicht nehmen müssen und um irgendwas betteln müssen, dass wir vielleicht das und das machen können. Sondern wir sagen können, wir machen hier, was wir möchten als Theater. Und die Kombination von Gastronomie und Bühnenkunst wird schon eine neue Stufe erreichen. Es ist tatsächlich neu, dass hier mehr Theatralik stattfinden wird als vorher. Es ist ganz neu, dass das Theater selbst das Theaterrestaurant betreibt, mit Angestellten, mit der Verantwortung für, was passiert hier, was passiert hier auch inhaltlich später, was gibt es noch für Veranstaltungen, die hier stattfinden können. Also zum Beispiel die musikalische Weinprobe, sage ich immer, weil die ist ziemlich weit abgesprochen. Wir gucken, was uns alles einfällt. Ja, die themenbezogene Brunch-Vormittage, die dann in eine Nachmittagsvorstellung münden und. Da gibt es, glaube ich, viel, viel, viel noch zu entdecken, so rund um den Theaterkosmos. Und ich hoffe, dass wir jetzt die Ersten sind als Theater, als Delüb, als neues Gastro-Team, die das hier auch wirtschaftlich schaffen. Das müssen wir, sonst müssen wir wieder schließen. Wir haben schon einen deutlichen Auftrag, das hier in schwarze Zahlen zu führen und haben uns auch ganz viel überlegt, wie man hier überhaupt ein Angebot machen kann, was zum Theater passt, was aber auch sich in die Gastronomie in Lübeck so ein bisschen einfügt. Wir spielen jetzt hier diesen Monday Shorts jeden Montag als Angebot für niederschwelliges Angebot, kostet keinen Eintritt. Die KünstlerInnen dürfen machen, was sie möchten. Es gibt keine Vorgaben. Immer montags, immer voll, immer gehen Leute wieder nach Hause, weil sie zu spät kommen. Und die Inszenierung Lapskaus spielt hier jetzt. Und da kommen andere Dinge noch dazu, sukzessive. Und auch niederschwellig. Also es ist jetzt, hier kann man wirklich sich austoben. Das ist hier eine kleine Bühne, das ist ein Brettel, aber man kann doch mit Beleuchtung und Sound und ja, Folie dahinter und doch ein paar Sachen machen, die sehr schön sind.
17: Ja, alles, was so mit Theater und Erlebnisgastronomie zu tun hat und das auch auf einem guten Niveau, durfte ich 2014 bis 2017 alles schon mal kennenlernen, bevor ich nach Schleswig-Holstein gezogen bin. Mich damals regelmäßig immer um Pop-Up-Restaurant von Alexander Herrmann zu den Bayreuther Festspielen gekümmert und habe mich danach oder war davor auch schon für die Palazzo GmbH tätig. Also ich war schon häufig in dem Bereich Essen mit Show dazu und dieses ganze Grundkonzept und konnte da schon mal Erfahrung sammeln, was mir dann jetzt hier Jahre später natürlich oder uns Jahre später hier dann auch ein entsprechendes Standbein gebracht hat. Neu, ja, weil man hier sich natürlich neuer Standort, neues Projekt, neue Menschen und neue Gefühle, die da auch mitspielen. Das ist klar, aber das ist man mit Mut angegangen.
14: Wir hören ja jetzt im Hintergrund auch gerade jetzt wieder ziemlich stark die Baustelle. Das wird ja noch eine Zeit so bleiben und ist doch ziemlich beeinträchtigend. Haben Sie da Befürchtungen, dass sich das auch auf Umsatz und Leute auswirkt?
18: Also ich denke, wir wissen das sowieso nicht. Ich bin froh, dass die Baustelle tüchtig arbeitet und dass wir es ordentlich hören. Aber nichts ist schlimmer als Stillstand. Und ich bin sicher, die Bäckergruppe wird wunderschön. Und das, was jetzt dieses Jahr noch vielleicht an Sitzplätzen draußen fehlt, wird in den kommenden Jahren überkompensiert. Jetzt siedeln sich auch wieder die ersten Geschäfte hier an, nach der Flaute durch die Baustelle. Und ich bin guter Dinge, dass das wunderbar wird.

0: On se cache du monde entier. Man versteckt sich vor der Welt, sangen toi et moi hier bei Kultur Melange. Die Digitalisierung schreitet voran und die Begegnungen in Präsenz nehmen ab. Das ist ein Zeichen der Zeit, welches Auswirkungen auf unser Miteinander hat. In der Höchststraße 97 gibt es seit einiger Zeit die Initiative Wissen macht Runde, die sich dafür einsetzt, Begegnungen im echten Leben wieder zu stärken. Und dies in vielen Freizeitbereichen, die ganz einfach Spaß bringen. Sei es beim Bücherlesen, Kunst kreieren oder bei einem Spaziergang in der Natur. Daniela Oltersdorf hat die Initiatorin Franziska Rabe auf einem der Naturspaziergänge getroffen und erzählt uns mehr über diese Initiative. Wissen macht Runde.
1: Vor kurzem habe ich an einer Vogelstimmenwanderung im Schellbruch teilgenommen. Darauf gekommen bin ich über Wissen macht Runde, eine Aktionsinitiative in der Höchststraße 97. Vor dem ehemaligen Einzelhandelsladen stand ich vor einiger Zeit und das, was ich dort im Schaufenster las, machte mich neugierig. Dort stand unsere Wünsche, unsere Regeln. Wir machen, was uns gefällt. Und auf kleinen Plakaten Angebote zu Mitmachtaktionen verschiedenster Art. Ich habe mich darauf für die Wanderung angemeldet und teilgenommen. Die Initiatorin Franziska Rabe habe ich bei dieser Gelegenheit interviewen können. Was steckt hinter dieser Initiative Wissen macht Runde? Das erklärt uns Franziska.
2: Hallo, ich bin Franziska von Wissen macht Runde. Und wir sind hier gerade am wunderschönen Schellbruch, eine von vielen Aktionen, die wir hier gemeinsam machen. Die Grundidee ist, dass wir im Grunde genommen alles haben in der Welt. Wir haben genug Dinge, wir haben genug Wissen und vor allem haben wir genug wundervolle Menschen, die Fach- und Erfahrungswissen haben. Und ich habe mir einen Ort gewünscht, an dem man die leichteste Variante findet, dass man mal zusammenkommen kann, weil im Grunde genommen brauchen wir nur das, ein Ort, an dem wir im Miteinander sein können. Und der ist jetzt in der Höchststraße 97. Aber wir sind nicht nur drin, wir sind auch gerne draußen. Deswegen gehen wir heute auf eine Vogelstimmenwanderung. Und was man noch alles machen kann und wie das Ganze läuft, das erzähle ich euch jetzt gleich.
1: Die Höchststraße 97 ist ein Ort für das Miteinander. Spielrunden, Sprachenlernen, Handarbeit, Leserunden, Schreibworkshops. Die Palette der Mitmachaktionen ist lang und jeder und jede kann auch gerne eine eigene Idee mit einbringen. Wie kam aber Franziska überhaupt auf die Idee, die Initiative Wissen macht Runde ins Leben zu rufen?
2: Ich habe mich gefragt, in einer Welt, wo alles verfügbar ist, wo wir

0: wie soll denn diese Zeit nach der Schule weitergehen? Also was wollen wir machen mit der Lebenszeit? Und in der Auseinandersetzung mit den jungen Menschen sind wir mit vielen Ehrenamtlichen, Freiwilligen in ganz Deutschland in Kontakt, die ohne Nachnamen, ohne Unternehmensnamen einfach von ihrem Beruf erzählen. Von Umwegen, von Stolpersteinen, von Dingen, die das Leben so ausmacht. Und da bin ich im Grunde genommen mit denen noch viel weiter in Kontakt gewesen, weil ich mit denen länger zu tun hatte als mit den Schülergruppen, die wir digital sozusagen Fragen beantwortet haben, und bin mit denen viel ins Gespräch gekommen. Wie hat sich denn dein Leben eigentlich verändert? Wie hat sich das gewandelt? Vor allem großen Wandel, der für uns alle jetzt präsenter ist. Ich brauche jetzt nicht Technik sagen, ich kann schon auch KI sagen. Haben wir, wenn man es mal positiv sieht, demnächst alle eine ganze Menge Freizeit.
1: Die Digitalisierung, die KI, wird uns also viel Freizeit bescheren. Aber was machen wir damit? Dafür hat Franziska Ideen. Und die Begegnung im wahren Leben ist dabei entscheidend. Wie kann also ein Ort aussehen, an dem wir voneinander lernen und uns begegnen können? Bei Wissen macht Runde werden hierzu Aktionen ins Leben gerufen von allen Menschen, die ihr Wissen teilen möchten. In der Höchststraße 97 gibt es dazu eine Wunschwand, und auf dieser Wunschwand kann jeder einen Aktionswunsch aufschreiben. Die Aktionen gliedern sich in drei Bereiche: deine Bühne, deine Workshops, deine Kreativität. Dies bildet den Rahmen, in dem Menschen sich begegnen und Dinge zusammen unternehmen und gestalten können. Wie das funktioniert, erklärt Franziska im Folgenden.
0: Wir haben eine Wunschwand, und auf dieser Wunschwand stand zum Beispiel drauf: mit und voneinander stricken lernen. Jetzt kann ich nicht super gut stricken, muss ich auch nicht. Aber Gudrun strickt jetzt jede Woche mit uns und teilt ihr Wissen darüber, wie man einen Pullikragen zu Ende näht oder wie man Arme dran näht oder strickt. Oder wie man häkelt, Glückswürmchen häkelt, wie man knifflige Projekte lösen kann, wo man die Knöpfe ransetzt.
1: Auf der Wunschwand stehen also Aktionsideen, und wer in den Bereichen ein Wissen zu bieten hat, kann ein Gruppenangebot initiieren. Und so entstehen peu à peu Aktionsgruppen zu diversen Themen und Bereichen: Handarbeit, Sprachen, Literatur, Natur und eben auch Kunst. Aber was ist eigentlich Kunst? Und wer entscheidet das? Und wer darf überhaupt Kunst machen? Dazu erzählt Franziska eine kleine Geschichte über einen wohnungslosen Künstler, den sie auf der Straße in Lübecks Innenstadt getroffen hat.
0: Auf das Stichwort zu kommen: deine Kreativität. Es gibt einen sehr interessanten Künstler in Lübeck, der auch in der Fußgängerzone seine Kunst verkauft. Das ist ein sehr besonderer Mensch, den ich da mehrere Tage jetzt kennenlernen durfte. Und ich habe mit ihm ausgemacht, ich nehme erstmal alle seine Kunstwerke zu mir, und er malt ein Bild, womit wir das Hauptthema, was ihn und auch mich beschäftigt, ein bisschen wieder präsenter machen können. Und als erstes ist mal die Frage: was ist eigentlich Kunst? Wer darf Kunst machen? Und wie viel ist Kunst wert? Wie viel ist es wert, wenn wir Menschen selber etwas tun? Ich habe schon zwei Sachen von ihm gekauft und einfach mal eine kleine Ausstellung gemacht mit einigen seiner Bilder. Auch ich habe scheinbar ein Vorurteil gehabt, und davon will ich euch kurz erzählen. Ich habe mich also am nächsten Tag mit ihm getroffen. Ich hatte Kunst bei ihm gekauft. Ich habe mich am nächsten Tag mit ihm verabredet in der Höchststraße. Da Wissen macht Runde noch nicht offen hatte, sind wir in ein Café in der Straße gegangen, und er hat gesagt: kann ich da überhaupt reingehen? Ich sage: hä, wieso, ist es ein Café für jeden? Ja, aber darf ich da auch reingehen? Okay, habe ich gedacht, gut, wenn du magst, wir können auch draußen in der Straße sitzen. Ich sage: aber wir können auch rein. Und dann ging es darum, ne, wie das immer so ist mit dem Einladen: wer lädt wen jetzt auf den Tee ein oder auf den Kaffee? Und dann habe ich gesagt: darf ich dich einladen auf den Tee? Nee, sagt er, ich möchte dich gerne einladen. Und ich wusste um seine finanzielle Situation und habe gedacht: okay, das ist ihm wichtig, dann lasse ich mich von ihm einladen. Und das Thema Geld war so ein bisschen, ne? Also wie viel kann er jetzt nehmen für seine Kunst, und ist das Kunst oder auch nicht, weil er ist in einer finanziellen Lage, wo es sehr wichtig ist, dass er jeden Tag auch ein bisschen Geld hat. Dann hatte ich ihm am Vortag eben ein bisschen mehr Geld gegeben für seine Kunst, und dann sagte er: ja, aber das ist schon wieder weg. Und da schnappte mein Vorurteil zu. Da habe ich eine kleine Sekunde überlegt: wieso ist denn das ganze Geld schon wieder weg? Und dann sagte er: ja, das habe ich verteilt an die anderen, die kein Zuhause haben. Und das ist ganz normal und ganz gängig, dass derjenige, egal wer in dem Bereich unterwegs ist in der Stadt, die teilen die Gelder miteinander, dass jeder für den Tag genug hat.

0: und was zu trinken kaufen kann. Und dann habe ich gedacht, das ist etwas, da können wir alle was von lernen.
1: Allerdings.
2: Das habe ich auch nicht gewusst. Ja, danke, dass du das erzählst.
0: Das fand ich so wundervoll und habe ich gedacht, ich möchte gerne das Projekt nennen Jan und seine Freunde und einfach das präsenter machen, dass wenn wir was haben, dass wir das schon teilen können. Und natürlich können wir auch Wissen miteinander teilen. Wieso nicht? Weil das Einzige, wie wir Wissenstransfer gelingen lassen können, ist, wenn uns jemand was fragt. Und das kostete in der Vergangenheit manchmal ganz schön Mut, sich zu trauen, ja, das weiß ich gut genug, dazu kann ich was zu sagen.
2: Zu machen, genau.
0: Das können wir einfach mal teilen. Und deswegen war mir so wichtig in diesem Ort, dass es nicht darum geht, ob man einen bestimmten Titel hat, einen bestimmten Abschluss, sondern dass man einfach sagt, da habe ich die und die Erfahrung. Das ist mein Stand der Dinge, das will ich gerne teilen.
3: Die Geschichte über den Künstler zeigt, wie Begegnungen dabei helfen, Vorurteile abzubauen. Und Wissen kann jeder vermitteln, denn jeder hat Kompetenzen. So entstehen immer mehr Aktionen bei Wissen macht Runde. Es gibt bereits eine Bandbreite von Aktionen wie Sprachgruppen zu Dänisch, Englisch, Französisch und Spanisch und demnächst wohl auch Italienisch. Eine Kurzgeschichtengruppe, eine Büchergruppe, so kommen die Menschen ins Gespräch, inspirieren sich gegenseitig. Ein interessantes Projekt zum Thema Literatur im weitesten Sinne ist die Kochbuchbibliothek.
0: Viele Informationen stehen ja in Büchern und die lauern darauf, endlich mal angewendet zu werden. Einige der Bücher, die es gibt, sind Kochbücher und 7500 Kochbücher liegen in der Kochbuchbibliothek. Und das ist ein unglaublich toller Verein, beziehungsweise ein angegliederter Verein, wo man tolle Bücher auch mal hinspenden kann. Und wir hatten uns überlegt, lass uns das doch mal benutzen. Also wir haben uns zusammengesetzt und geschnibbelt und gekocht. Und so hat sich Stück für Stück Sachen ergeben. Es ist ein kreatives Schreiben entstanden, das heißt Tür auf. Und beim letzten Mal haben wir über verschiedene Türen, wo wir Bilder von gesehen haben, darüber geschrieben und eigene Texte produziert. Bei vielen Themen gibt es ja schon Texte, manchmal auch Kurzgeschichten. Deswegen gibt es durch Christiane, initiiert, vorbereitet und durchgeführt, auch eine Kurzgeschichtenrunde. In der Kurzgeschichtenrunde lesen wir gemeinsam diese Geschichte durch, immer in kleinen Abschnitten und kommen dann darüber, was das, was wir da gehört haben, mit uns macht, ins Gespräch. Wir können auch mal bei den Buchperlenrunden mit dabei sein und mal von unserem Lieblingsbuch erzählen. Und ich muss dazu sagen, meine kleine heimliche Hoffnung ist, wir werden in der Buchperlenrunde einfach 1000 Leute, halten unsere Lieblingsbücher Hand in Hand und machen einfach eine lange Kette von Lübeck bis Ratzeburg.
3: Franziska verbindet mit ihrer Initiative und den damit verbundenen Mitmachaktionen ein Mehr an Miteinander. Um das zu erschaffen, braucht es Menschen mit Visionen. Jede Initiative, die klein anfängt, kann irgendwann groß werden. Neben all diesen Mitmachaktionen gibt es auch Künstler und Künstlerinnen auf der kleinen Treppenbühne in der Hückstraße 97. Und wer auf der kleinen Treppenbühne schon alles auftrat, das erzählt uns Franziska.
0: Singer-Songwriter aus Amerika auf der Bühne gehabt, ein Jazz-Duo. Wir hatten den amtierenden deutschen Meister für Kartenzauberei, der kurz vor seiner Weltmeisterschaft noch mal dreimal bei uns trainiert hat. Und ich muss euch sagen, es ist sehr klein bei uns. Die Treppenbühne ist schon echt toll. Aber wenn man auf so kurzem Wege nicht sieht, wie er diese Tricks macht, das war echt beeindruckend. Also wir saßen so nah dran, wir haben es trotzdem nicht mitgekriegt. Und das einfach zum Thema Niveau, ja? Jeder übt. Jeder übt nochmal, egal in welcher Liga. Und das, was wir wirklich brauchen, sind echte Rückmeldungen von echten Menschen. Und das ist viel schöner in Präsenz als online. Von daher herzlich willkommen, wo auch immer ihr euch zu Hause fühlt, auf der Treppenbühne, bei eigenen Workshops, wie auch immer ihr eure Kreativität auslebt.
3: Wie funktioniert nun die Teilnahme bei Wissen macht Runde? Um an den Mitmachaktionen teilnehmen zu können, reicht es, eine E-Mail an Franziska zu schreiben unter hallo@wissenmachtrun.de oder ganz einfach vorbeikommen in der Hückstraße 97. Wer möchte, wird dann in eine Signalgruppe aufgenommen und darüber erhält man dann auch weitere Aktionstermine. Es gibt für jede Aktionsteilnahme eine Hutkasse. Die Spenden werden ausschließlich für die Finanzierung der Räumlichkeiten in der Hückstraße 97 genutzt. Wissen macht Runde steht für Verbindung schaffen, sich vernetzen, voneinander lernen und ganz einfach Spaß haben. Kommt also vorbei.
4: Wer bei Wissen macht Runde mitmachen möchte, kann einfach in der Hückstraße 97 vorbeischauen oder sich über E-Mail melden unter wissenmachtrun, zusammengeschrieben, wissenmachtrun.de.

0: Scirocco hier bei Kultur Melange. Und mit Scirocco, einem Stück von Klaus Doldingers Passport, feiern wir hier sozusagen erstmal zwei Geburtstage. Klaus Doldinger selbst wäre heute, wo wir es hier produzieren, am 12. Mai nämlich 90 Jahre alt geworden. Und da ganz am Anfang, da hat nämlich Udo Lindenberg bei Passport am Schlagzeug gesessen. Und der wird am 17. Mai 80 Jahre alt. Also doppelter Geburtstagsfeier hier mit diesem Stück. Am 25. April feierte im Theater Lübeck die Oper Wozzeck von Alban Berg ihre umjubelte Premiere. Sie war mit Spannung erwartet worden, denn diese Produktion inszenierte die Kammersängerin und Regisseurin Brigitte Fassbender und der dänische Bariton Bo Skofhus sang die Titelrolle. Karin Sieverding war für uns dabei.
1: Der Komponist Alban Berg hatte 1914 seinen ersten Kontakt mit Büchner. Büchners unvollendetes Drama Wozzeck thematisiert soziale Ungerechtigkeit, Machtmissbrauch, Zerstörung des Individuums und gilt als Schlüssel der Moderne. Unmittelbar nach dem Kennenlernen von Büchners Dramenfragmenten begann Alban Berg zu komponieren und das Libretto in enger Anlehnung an die Vorlage Büchners zu verfassen. Die Oper Wozzeck gilt als radikal, musikalisch und inhaltlich. Musikalisch orientierte sich Alban Berg an Debussy, Strauss, Mahler und Schönberg. Inhaltlich sind die Traumata seiner Kriegserfahrungen aus dem Ersten Weltkrieg mit eingeflossen, wenn ihn die Frage umtrieb, was bringt einen Menschen dazu, einen Mord zu begehen? Zum ersten Mal uraufgeführt wurde Wozzeck 1925 an der Staatsoper unter den Linden in Berlin, unter der Leitung von Carlos Kleiber. Obwohl die Kritiken nach der Uraufführung geteilt waren, etablierte sich die Oper schnell als Meisterwerk des 20. Jahrhunderts. Wozzeck gilt heute als Meilenstein in der Musikgeschichte. Die Oper ist zu einem Klassiker der Moderne geworden und nach Stefan Vlada mit das komplexeste, was es an Opernliteratur gibt.

Regie im Theater Lübeck führte Brigitte Fassbender. Sie arbeitet sehr gern an diesem Haus, denn hier, so ihre Worte, findet wirkliche Ensemblearbeit statt, in einer Atmosphäre des Für und Miteinander. Regiearbeit bedeutet für Brigitte Fassbender ein großes Glück. So wechselte sie 1994 ins Regiefach und leitete als Intendantin große Aufführungen an Theatern und auf Festspielen, nachdem sie zuvor Weltkarriere als Mezzosopranistin gemacht hatte. Nun führte Brigitte Fassbender, nach ihrem großen Erfolg mit der Inszenierung von Elektra im Jahre 2024, zum zweiten Mal Regie in Lübeck, dieses Mal mit ihrem ersten Wozzeck. Ihr Interesse an der facettenreichen Figur des Wozzeck, seine Lebensenttäuschung und seine innere Zerquältheit, die letztendlich zu einem Femizid führen, gehen ihr nahe, so Brigitte Fassbender am Einführungsabend. Dieses Berührtsein ist für die Regisseurin eine Voraussetzung, um überhaupt eine Oper inszenieren zu wollen. Dabei ist es ihr besonders wichtig, die Handlung der Oper Wozzeck kurzweilig und nicht zu verkopft auf die Bühne zu bringen, immer in enger Anlehnung an Büchner. Im Mittelpunkt der Oper steht das Schicksal des Wozzeck, eines Menschen, der zugleich Täter und Opfer ist. Ein Mensch, der seelisch leidet unter Armut, Unterdrückung, Ausbeutung und Herabwürdigung.

Ohne sich zu wehren, lässt sich Wozzeck von der Gesellschaft herumschubsen und demütigen. Er frisst sein Leid, seine seelischen Verletzungen so lange in sich hinein, bis sich seine Verzweiflung letztendlich durch den Mord an seiner Freundin Marie entlädt. Die Handlung ist im Gegensatz zu vielen anderen Opern schnell erzählt. So wird Wozzeck verspottet und gedemütigt durch eine als grotesk dargestellte Gesellschaft, vor allem in den Figuren des Hauptmanns und des Doktors. Um Geld für seine geliebte Marie und ihr gemeinsames Kind zu verdienen, verdingt sich Wozzeck als Gehilfe des Hauptmanns und als Versuchskaninchen für den verrückten und egomanen Doktor, der ihn zum Beispiel für ein Experiment eine Woche lang nur Bohnen essen lässt. Marie betrügt Wozzeck mit dem Tambourmajor. Wozzeck schöpft Verdacht und tötet seine Geliebte aus Eifersucht. Ihrer beider Leben ist damit zerstört. Das Kind wird zur Waise

Die Oper besteht aus 3 Akten und 5 Szenen. Sie beginnt ohne Ouvertüre und hat kein abgeschlossenes Ende. Die Bühne bleibt offen. Ohne Vorhänge leiten Zwischenspiele von einer Szene in die nächste über. Diese Zwischenspiele sind nach Fassbender eine komponierte Innenschau der Figur des Wozzeck und verdeutlichen seine psychischen Abgründe. Es wird ohne Pause durchgespielt, was der Handlung besondere Dichte und Präsenz verleiht. In diesem Werk steht eigentlich alles in den Noten, meint Brigitte Fassbender. Das Publikum wird durch die Musik in die Handlung hineingezogen. Die überwiegend atonale Musik erschließt sich den meisten Opernbesuchern nicht sofort. Stefan Vlader betonte aber am Einführungsabend, dass man bei Offenheit für die Neuartigkeit dieser Musik diese einen Sog entwickelt, den man sich vor allem nach mehrmaligem Hören nicht mehr entziehen kann. Die Frage ist wohl, ob man bereit ist, sich mit atonaler Musik auseinanderzusetzen, um sie letztendlich anders wahrzunehmen als disharmonisch und anstrengend. Eine Herausforderung. Für mich persönlich war das Erlebnis Wozzeck vielleicht ein erster Schritt, mir neue Klangwelten jenseits von Dur und Moll zu eröffnen. Jedenfalls gelang es, nach einheitlicher Auffassung der Presse, Dirigent Stefan Vlader und den Lübecker Philharmonikern, ein atonales Klangbild zu erschaffen, das in keinem Augenblick abschreckte, sondern das Publikum aufwühlte und sehr berührte. Das Ensemble, darunter Bo Skofus in der Titelrolle, zeigte herausragende Leistungen, gesanglich und schauspielerisch. Bo Skofus überzeugte als Wozzeck mit seinem wohltemperierten Bariton und seiner Darstellung eines Menschen, der sich nach Glück sehnt. Adrienne Miksch als Marie mit starkem Sopran stellte die Ambivalenz zwischen mütterlicher Liebe und weiblicher Lebenslust ergreifend dar. Die Tenöre Peter Lodahl als Hauptmann, Roman Peyer als Tambayo-Major glänzten in ihren Partien. Shang Yung Lee mit seinem tiefen, bedrohlichen und kräftigen Bass begeisterte in seiner Rolle als irrer Doktor. Tenor Noah Schaul als Andres, Friederike Schulten als Margret, Robert Frind und Steffen Kubach als Handwerksburschen und Thomas Stückermann als Narr meisterten ihre Rollen mit beeindruckender Qualität. Der Chor des Theater Lübeck unter Leitung von Jan-Michael Krüger ließ sowohl klangbildlich als auch vor allem darstellerisch in Massenszenen und Tanzeinlagen unter der Bewegungsregie von Juliane Rössler keine Wünsche offen. Dabei entstanden wunderschöne, einprägsame Bilder. Der Kinder- und Jugendchor Vocalino unter der Leitung von Gudrun Schröder zeigte bei seinem Auftritt zum Ende hin gesanglich wie schauspielerisch Freude und Natürlichkeit. Eines der Kinder erzählte Wozzecks und Maries Kind einfach nebenher, wie hingeworfen, vom Tod seiner Mutter. Eine sehr berührende Szene. Bühnenbild und Kostüme dieser Inszenierung stammen von Bettina Munzer. Das Bühnenbild ist schlicht, klar und schnörkellos. Gezeigt wird ein nicht eindeutig definierter Ort, ähnlich einer Fabrik oder Wartehalle, in vielen Grauschattierungen mit schwarzen Torbögen, 4 Glastüren, die je nach Handlung erleuchtet sind, einfache Stühle davor. Der eher triste Hintergrund verändert sich je nach fortschreitender Handlung bis hin zu holzigen Ästen, die zu lodern scheinen. In einem größeren Torbogen auf der linken Seite hält sich Wozzeck auf, wenn er nicht auf der Bühne agiert. Dann steht er dort mit dem Rücken zum Geschehen, wie in einer Sackgasse, einer Abseite, die ihn nirgendwohin führt, wie eingesperrt. Die Kostüme sind aus den 20er Jahren, der Entstehungszeit der Oper. Knickerbocker, weite Hosen, Westen, Hosenträger, Schiebermützen, Frauenkleider in androgyner Silhouette, tiefsitzende Taille, Glockenhüte, Stirnbänder, Bubikopf oder Wasserwelle. Die Titelfigur des Wozzeck trägt eine Latzhose mit roten Streifen, die ans Militär erinnern. Seine geliebte Marie ein zweiteiliges, pastellgrünes Kleid mit schmalem Gürtel, ganz im Stil der 20er Jahre. Zunächst sind die Kostüme in warmen Pastellfarben gehalten, am Ende überwiegend in einem dunkelblau. Damit unterstreicht Bettina Munzer den Handlungsfortschritt hin zu einer bedrohenden, bedrückenden Atmosphäre, tragischem Ausgang. Dies alles unterstreicht Falk Hampel mit seiner eher dezenten, unaufdringlichen Lichtregie. Sie führte zunehmend zu einer beklemmenden Atmosphäre von Bedrohung und Ausweglosigkeit. Zum Ende der Oper.
der Narr, eine Verkörperung von Naivität und unantastbarer Heiterkeit, ist in dieser Inszenierung ein kleiner Herr mit Melone. Er singt nur wenige Sätze, ist dabei fast pausenlos auf der Bühne anwesend, ohne wahrgenommen zu werden. Aber erkennt dieser Narr nicht als einziger, was sich zusammenbraut?

0: Dieses letzte große Zwischenspiel in der Partitur geht unter die Haut. Bietet es Versöhnung an? Ganz am Ende der Oper lässt sich der Narr nieder in den Vierfüßlerstand und spielt ein Pferdchen, auf dem das Kind, das nun vollweise ist, reitet. Narr und Kind verschwinden im Hintergrund des Szenariums. Das Publikum wirkte zum Schluss sehr berührt und bedankte sich langanhaltend mit herzlichem Applaus für Sänger, Orchester und Regieteam.
1: Dieser herausragenden Inszenierung einer zwar etwas schwierigen Musik, die aber wirklich Spaß macht, wenn man sie mehrfach hört, der ist zu wünschen, dass sie noch viel Publikum hier im Lübecker Theater hat. Die nächsten Aufführungen sind im Mai am 17.05., am 24.05. und am 30.05. und im Juni dann am 19. Juni und am 25. Juni im Großen Haus des Theater Lübeck. Rund um die Oper Wozzeck, ihren Komponisten Alban Berg und seiner Musik, gibt es ein umfangreiches Begleitprogramm. Es besteht aus Vorträgen, Konzerten, Filmen und Lesungen und ist zu finden auf der Homepage des Theater Lübeck, theaterlübeck.de.

0: Zum Schluss unserer Sendung möchten wir Sie noch auf den Internationalen Museumstag am 17. Mai aufmerksam machen. Die Lübecker Museen bieten an diesem Tag ein abwechslungsreiches Angebot für ganz unterschiedliche Interessen. Von Kreativworkshops über naturwissenschaftliche Experimente, Quartiersrundgänge, Kuratorinnenführungen und kleine Zeitreisen bis hin zu Einblicken in laufende Restaurierungsarbeiten. Mit rund 40 Programmpunkten an 8 verschiedenen Standorten ist für alle etwas dabei. Anlässlich des Internationalen Museumstags ist der Eintritt in alle Häuser der Lübecker Museen am 17. Mai kostenfrei. Auch zahlreiche Programmpunkte, besonders die Angebote für Familien, sind kostenfrei. Für Führungen fällt eine Gebühr von 4 Euro an. Aufgrund der begrenzten Teilnehmerzahl bitten die Museen, rechtzeitig Tickets zu erwerben. Dies gilt auch für einige kostenfreie Angebote.
1: Beteiligt sind die Lübecker Museen und auch das Europäische Hanse-Museum, das ja nicht im Lübecker Museumsverbund ist. Und sogar der Auftakt für Hamburg und Schleswig-Holstein findet hier in Lübeck statt, nämlich im Museum für Natur und Umwelt. Dort geht es unter anderem um Themen wie Klima. Können wir? Was Museen heute für morgen tun? Oder eine Führung und Tastführung bis auf die Knochen? Oder wie geht Chemie und Physik? Im Günter-Grass-Haus steht anlässlich der Helme-Heine-Sonderausstellung Philosophieren mit Kindern. Was ist Freundschaft? Wieder auf dem Programm. Und es gibt aber auch Werkstattgespräche über Pfeife rauchen, Butt essen und ein Glas Rotwein trinken. Im St. Annen-Museum werden um Mittag rum die Danziger Paramente neu präsentiert. Und es gibt eine offene Kreativwerkstatt unter dem Titel Restival. Zur Sonderausstellung wird es wieder eine Kuratorenführung geben dort zur Lübecker Divan-Ausstellung, ein Reiseführer für die Seidenstraße. Die ist ja wirklich auch sehr zu empfehlen.
0: Mehr Informationen über die Veranstaltungen am Museumstag am 17. Mai finden Sie auf der Seite die-museen-lübeck.de.

0: Das war's für heute bei Kultur Melange. Fürs Zuhören bedanken sich Angelika Wolf, die auch für die Sendung verantwortlich ist, und
1: Michael Lupatsch. 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
1: Sendeverantwortliche für die Radioreise ist Ulrike Auffarth-Krapoth. Sie hören die Radioreise mit Alexander Tauscher. Ich grüße Sie. Diesmal geht es nach Fuerteventura auf die Insel des Windes an den Strand der Kanaren. Kajak, Surfen und Wellenreiten. Wir treffen Liebhaber dieser Sportarten. Ein Besuch auf einer Aloe Vera Farm steht an und wir sprechen über eine Insel mit mehr Ziegen als Menschen. Diese Menschen haben wir vors Mikro gelockt.
2: Hola, mi nombre es Sara Cabello. Estoy aquí en la finca Vidaloe, en Agua de Güeyes de Fuerteventura.
3: Hola, mi nombre es Juan José Medialdea. Soy el dueño de restaurante Salvador.
4: Hola, mi nombre es Judith Padillas.
5: Hi, my name is Troy Black. I'm representing here Surfers Island on Fuerteventura.
6: Hola, soy Jenny de Ecaya Canarias. Hablamos aquí de Tarajalejo.
7: Hola, muy buenas tardes a todos. Bienvenidos a Fuerteventura. Mi nombre es Ana y espero que os va a gustar la historia de Iberostar Selection Fuerteventura Palace.
1: Der Palast ist unser Basiscamp. Bei uns gibt es wie immer First Class Holiday. Also viel Spaß. Gleich geht's los.

0: dass es die Radioreise, die neue Horizonte öffnet und damit Reiselust wecken soll. Im Studio Alexander Tauscher, herzlich willkommen hier bei uns in dieser Show. Heute sind wir am Strand der Kanaren, so wird nämlich Fuerteventura bezeichnet. Keine andere Insel des Archipels hat so viele und so lange Strände wie Fuerteventura. In Summe ziehen sich 150 Kilometer weiße oder helle Sandstrände um dieses Island. Der Atlantik, der weiche Sand, der fast stetige Wind und die vielen Sonnenstunden machen diese Kanareninsel zum idealen Ziel für den Badeurlaub. Dabei hat Fuerteventura verschiedenste Strände, von den weiten flachen Küsten im Südosten bis zu den wilden Steilküsten auf der Westseite. Es gibt Strände mit der blauen Flagge und allen Annehmlichkeiten oder auch den kleinen unberührten Strand in der Nähe eines Fischerdorfes. Fuerteventura bietet das ruhige Meer wie auch tosende Wellen und damit Wassersport aller Art. Auf der Halbinsel Jandia beginnt nun unsere Reise mit Anna Maricic, die aus Kroatien stammende. Sie freut sich über unseren Besuch, wie auch Pepe Benavente.
1: Bueno, pues aquí llega mi homenaje especial para toda mi gente de Fuerteventura.
2: Bienvenidos a Fuerteventura. Hier, Sie können das ganze Jahr Sonne genießen, auf Strand gehen, schwimmen und können wir nicht vergessen, auch ganz gut essen.
0: Ganz gut essen in diesem Fischerdorf, was ja noch ein Fischerdorf geblieben ist. Es war eines und trotz des Tourismus hat es noch den Charme eines Fischerdorfes behalten, Anna.
2: Ja, Orohable kann man tauchen und kann man auch da Fische sehen. Gibt es auch die Möglichkeit, die Schildkröten zu sehen, weil da sind auch Pfleger, welche gucken nach die Schildkröten und dann nachher lassen auch ins Meer.
0: Schildkröten ist das eine, was man sehen kann, aber vor allem eben der Hafen, also der Hafen von Orohable. Was erlebt man da am Hafen?
2: Erstens würde ich sagen, dass sie gehen da und besuchen unsere Fischer, weil die Fischer verbleiben auf Insel, die gehen jeden Tag und sie können den ganz frischen Fisch zu bekommen. Unterschiedliche von jähriger Zeit gibt es Sama, Cerne.
0: Und den Charme von Orohable machen ja diese vielen kleinen Fischrestaurants aus, also viele Cafés. Und gerade wenn man dann am Meer sitzt, hat man ja wirklich den Blick von den Häuschen, von den Cafés aufs Meer raus.
2: Da gibt es viele Restaurants, viele Bars und auch viele Geschäfte. Sie können da eine ganz lange Spazierung machen. Von Hotel, Sie können direkt zum die Hafen auch kommen oder Sie können durch Strand. Oder gibt es eine Fußgängerzone? Sie können auch joggen, Sie können morgens gehen und dann Sonnenaufgang gucken oder die Sonnenuntergang.
0: Die Sonne geht ja hier im Osten auf, also auf der Ostseite. Das heißt, wenn man hier sehr früh aufsteht, hat man dieses Glück, den Sonnenaufgang zu sehen. Und wenn man etwas vorüberläuft von Orohable Richtung Leuchtturm, sieht man dann Richtung Westküste auch schon Sonnenuntergang.
2: Da haben wir auch einen Leuchtturm, welcher ist seit vielen Jahren da und hilft unseren Fischer zurück zu Hause zu kommen. Ich würde auch sagen, dass noch ein bisschen weiter gibt es Punta de Jandia und Covete, welche sind ganz wichtig für die Geschichte für unsere Insel. Und da man kann genießen ganz pure Natur.
0: Dieser Leuchtturm markiert ja auch den Südpunkt von Fuerteventura. Wenn man rüberschaut, bei sehr gutem Wetter kann man Gran Canaria sehen.
2: Richtig, ja.
0: Und sieht dann ja auch schon die Westküste von Fuerteventura von da aus.
2: Richtig.
0: Hast du noch einen besonderen Lieblingsspot in Orohable, wo du gern hingehst?
2: Auf jeden Fall auf Strand. Wir haben ein Glück, hier zu bleiben.
0: Es ist ganzjährig warm hier, ja. Also ich meine, die Winter sind natürlich etwas kühler, aber man kann auch im Januar, Februar am Strand laufen.
2: Ja, auch im Dezember, auch für neues Jahr.
0: Also Weihnachten, Silvester auf Fuerteventura. Etwas nördlich von Orohable liegt dann ja schon der Urlaubsort Jandia. Ist ja verwachsen. Jandia ist ein sehr touristischer Ort mit vielen Geschäften, auch Hotels.
2: Jandia ist eine Halbinsel, nicht nur eine Stadt. Das ist die Natur des Geschützplatz. Ganz wichtig ist Wettland.
0: Wir haben also hier ein Wattland, also da, wo das Meer sich in den Sand hineingespült hat.
2: Mit unserer Flora und Fauna, welche ist auch geschützt. Und mit Ebbe und Flut kann man das gut sehen. Und, Meer kommt ganz hoch und kann man
0: sehr gut sehen, weil auch diese Büsche, wir haben so hinter den Dünen ein grünes Buschland und das verwandelt sich in ein kleines Seenland. Jandia, die Halbinsel, die den Süden von Fuerteventura markiert. Stadt. Und auch hier gibt es einen Leuchtturm, einen nicht so pittoresken, aber einen sehr markanten.
2: Ganz neben Joggingstrecke, da kann man direkt zum Meer kommen. Gibt es einen Platz auch etwas zum Essen und zum Genießen neben Leuchtturm. Und in vorne sind auch viele Geschäfte.
0: Etwas weiter nördlich schließt sich der Sotavento Beach an, Anna. Das ist ja der Strand, der dieses Fotomotiv von Fuerteventura ausdrückt. Ja, diese Landzunge aus Sand, die sich in den Atlantik hinein windet und gerade auch bei Sonnenaufgang ein wunderbares Bild hier bildet.
2: Sotavento ist ein ganz schönes Platz, wo kann man genießen, auch spazieren, weil da sind so kleine Dünen. Nicht so wie in Coralejo. Durch Sommerzeit, wir haben da ein bisschen Wind. Unsere Gäste auch da genießen Windsurfen und Kitesurfing.
0: Wie man an diesem Strand das Kitesurfen lernt, das lassen wir uns später von einem Sunny Surfboy erklären und treffen zuvor eine Frau, die nicht nur Männer gesund hält, die eine echte Wasserratte ist am Strand von Fuerteventura. Wir haben unsere Zelte im Südosten von Fuerteventura an den schier endlosen Stränden bei Morojable aufgeschlagen. Dieser einst kleine Fischerort hat einen Hafen, von dem man mit einem Schiff in rund 2 Stunden die benachbarte Insel Gran Canaria erreichen kann. Von hier aus kann man am Strand bis zum Ort Randia laufen oder auch joggen, denn hier verläuft ein langer Parcours, an dem sich nicht nur Touristen, auch viele Einheimische in Form halten. So auch Judith Padilla. Wir springen mal zwischen den Sportarten und auch den Sprachen.
3: Die Leute kommen hier mit diesem Objektiv. Sie laufen und können einen gesunden Urlaub machen. Haben wir eine schöne Straße hier unten, wo unser Strand ist, können wir bis Morojable gehen.
0: Wie viele Kilometer kann man joggen hier?
3: Können wir 8 Kilometer machen, nur Straße. Und am Strand können wir auch noch ein bisschen laufen, noch ein bisschen weiter.
0: Viele joggen ja auch direkt am Strand.
3: Weil hier ist es sehr heiß, dann können Sie ein bisschen Springt ins Meer machen und wieder laufen. Ja.
0: Und Springt ins Meer ist ja auch schon der Stichwortgeber für die vielen Wasseraktivitäten. Then let's switch into English. Let's speak about the water activities, starting with the diving here.
3: The diving here, down in the town, we have a very important company.
0: Es gibt hier im Ort eine Unternehmung, die also Tauchgänge anbietet und man kann dort Tauchgänge buchen, all das Equipment auch buchen.
4: Crecí en una isla situada en el Atlántico, rodeada de arenas en un paraíso mágico, donde las personas...
3: Können Sie auch buchen die Kurse und auch mit einer professionellen Person machen? Oder können Sie auch selber machen? Mit der Taucherbrille haben wir viele Fische und viele Natur im Meer. Ist auch schön, dann können Sie ja beides machen. Können wir auch Rochen sehen, manchmal Delfin, Turtles, I know in German.
0: Schildkröten?
3: Schildkröten haben wir auch.
0: Stachelrochen, Schildkröten, all das kann man sehen. Wie weit muss man aufs Meer gehen, um das zu sehen?
3: Ist nicht weiter. Wir sind glücklich hier, weil wir müssen nicht viel Tauchen machen, ist nur schön dabei. Wir springen ins Meer und es ist schön da vorne. Dann 5 Minuten schwimmen oder 2 Minuten und haben wir die ganze Natur dabei.
0: Wow, kann man auch Delfine springen sehen hier?
3: Die Delfine, ja, manchmal, nicht immer. Viele Male können auch Delfinfamilie sein.
0: Und die, die tauchen, auf welche Tiefe tauchten die hier im Ozean?
3: Im Ozean ist es weniger als 1 Meter. Sind alle schön dabei.
0: Also reicht im Prinzip Schnorcheln bereits?
3: Oder ja, ja.
0: Wie sieht es aus mit größeren Wale beispielsweise?
3: Wale ich habe noch nicht hier gesehen. Aber vielleicht, jemand hat Glück und kann ein Wal sehen.
0: Und natürlich, wir sind am Atlantik, es ist ja ein wilder Ozean. Gibt es Haie hier? Muss man Angst haben vor Haien?
3: Haben wir ein kanadische Haie, aber ist ganz freundlich, sehr nett und ist nicht gefährlich, dann bitte keine Sorgen.
0: Der kanarische Hai ist freundlich, sehr
3: ja,
0: schön.
3: Ja, genau,
0: sehr
3: wie schön. Die kanadische Leute, wir sind alle freundlich.
0: Auf jeden
3: nett,
0: Fall,
3: oder?
0: Genau. An Land wie im Wasser. Sehr
3: ja.
0: Gut zu wissen.
3: Können
0: also.
3: Wir nicht gefährlich schwimmen machen.
0: Schwimmen, das Stichwort. Ich meine, es sind hier an der Ostküste die Wellen nicht so hoch wie in La Parret. Also da ist ja richtig die Brandung. Hier, wir hören es im Hintergrund, ist das Meer einigermaßen ruhig. Es gibt Wellen. Hängt
3: ja.
0: Das ab von Ebbe und Flut? Wie ist das?
3: Normal, Süden Ozean ist ein bisschen besser, weil haben wir nicht große Welle. Das ist auch wichtig, auch für uns. Weil die Leute kommen hier manchmal schwimmen und manchmal schwimmen nicht. Und viele ältere Leute kommen zum Spazieren und möchten auch nicht viele Welle haben.
0: Die Wassertemperatur ist immer etwas frischer hier, obwohl wir ja sehr südlich sind auf der Höhe von der Sahara und trotzdem ist das Wasser kalt.
3: Ja, ist kalt, aber im Sommer haben wir auch gute Temperatur, 20 Grad, 21 Grad und ist auch natural, also ist auch schön.
0: Ein weiterer Sport, den man hier sehr oft sehen kann, ist Windsurfen.
3: Windsurfen haben wir auch unsere World Cup. ist in Sotavento. Wo kommen internationale Leute hier und machen eine richtige Kompetition, europäische Kompetition. Und machen sie es hier in Sotavento. Und in Corralejo auch haben wir viele Windsurfen-Leute, haben wir auch Windsurf-Club.
0: Genau, Windsurfen-Weltcup und Kitesurfen ist bei euch ein und dasselbe, ja?
3: Ja, das ist selber. Da können wir normales Surf machen, Kitesurf und Windsurf machen. Auch speziell ist dieser Strand für Surf, weil die Wellen sind nicht sehr groß, aber können sie auch Spaß machen.
0: Wann ist die beste Zeit zum Surfen? Gibt es da besondere Tageszeiten oder auch Jahreszeiten, wo der beste Wind ist?
3: Normalerweise im August. Haben wir sehr starke Wind, haben wir besser Welle für diese Sport machen.
0: Ist es dann der Nordwind, der trockene im August?
3: Richtig, ja. Dieser Nordwind und kommt ein bisschen stärker als normalerweise.
0: Ab und zu gibt es ja den Kalima, das ist ein Wind, der aus der Sahara weht. Also ja. Auch im Augenblick spüren wir ihn.
3: Ja, wenn wir Kalima, ist es Sahara-Sand, das ist richtig, aber das macht unsere Temperatur ein bisschen wärmer.
0: Der Sand bringt die Wärme.
3: Haben wir warmes Wetter und können wir eine schöne Urlaubszeit hier machen.
0: Sahara, das war ein kleiner Gruß aus der Sahara von Khaled. Diese kleinen Sandpartikel im Wind Kalima, die wirbeln aus Afrika über den Atlantik und drehen sich dann mitunter je nach Wind über dem gesamten Archipel der Kanaren, habe ich auch so erlebt. Der Himmel ist dann je nach Sand mal goldgelb oder auch leicht grau, aber nach ein paar Tagen, da verzieht sich dann dieser Sandwind Kalima wieder. Einer der beliebtesten Orte der Insel ist Costa Calma mit seinem breiten Strand und den vielen Hotelanlagen. Wenn man über die wüstenähnliche Landschaft im Osten der Insel fährt, dann wirkt Costa Calma wie eine grüne Oase. Kitesurfen ist der Paradesport an diesem Abschnitt der Küste. Wer das Kitesurfen oder auch das Wellenreiten lernen will, der ist bei Surfers Island in Jandia richtig. Lehrer unterrichten hier in 6 Sprachen, darunter Deutsch, Englisch und Spanisch. Nach einem Training traf ich den Leiter der Surfschule, Troy Black. Er stammt aus Manchester in England und ist als Kind in Südspanien an der Küste Andalusiens, nahe Granada, aufgewachsen.
5: As a child, once I was, I think, 4 years old, 5 years old, and I've been in Spain more or less ever since.
0: Er ist im Alter von 4 oder 5 Jahren nach Spanien gekommen und ist seitdem in Spanien. You came to Spain because your parents moved there from Great Britain?
5: So my mom wasn't a big fan of the UK.
0: Ihre Mutter war nicht gerade ein großer Fan von Great Britain und deswegen ist sie nach Spanien gezogen und er und seine Schwester hatten keine andere Wahl.
5: We didn't have a choice, but we're happy about her decision.
0: But I think it was nice for you because you came from rainy England then to sunny Spain.
5: Yeah, it was really a perfect.
0: Es war eine gute Entscheidung, wenn er aus dem regnerischen England ins sonnige Spanien kam. Er hat viele Möglichkeiten da gehabt. And there you learned yourself to kite and surf on the Andalusian coast.
5: On the Andalusian coast, I was learning how to sail.
0: Im Alter von 5 oder 6 Jahren hat er das Segeln gelernt an der Küste Andalusiens und anschließend das Windsurfen.
5: And then I was starting to windsurf. After that, I was only sailing and windsurfing back then, and I started kiting actually when I came to Fuerteventura. 2016.
0: Er hat dann also viele Jahre lang nur Wind gesurft, bis er im Jahr 2016 nach Fuerteventura kam.
5: In Andalusia we were working always only in the summer season and I looked for a job during the winter.
0: In Andalusien als Lehrer für Windsurfen und für Segeln ist er an seine Grenzen gestoßen, denn dort konnte man nur in der Sommersaison unterrichten. Und als er hierher kam nach Fuerteventura und entdeckte, dass man hier das ganze Jahr über am und im Wasser sein kann, war er hin und weg und das war von der Location her die Liebe seines Lebens. So it was the love of your life, this island, yeah?
5: Yeah, yeah. I felt directly completely comfortable. So Surfers Island was set up in 2008 from Chris, a German guy from Berlin originally.
0: Chris aus Berlin hatte diese Surfers Island im Jahr 2008 gegründet. In der Zeit von Corona hat er sich entschieden, das Geschäft aufzugeben und da hatte dann Troy Interesse gehabt, hat Kontakt aufgenommen mit Chris, der bis dahin unter anderem auch Bikes für die Vulkanerkundungen hier auch ausgeliehen hatte und hat dieses Geschäft dann übernommen.
5: We were looking to set up a school, so we ended up communicating with Chris and we took it over from then. We're just offering kitesurfing and surfing, but it's always only these two sports.
0: Sie bieten hier Kitesurfen und Surfen an. Das ist immer gut, wenn Wind ist, kann man Kitesurfen und wenn kein Wind ist, normales Surfen hängt immer auch ab von der Ebbe und der Flut.
5: It's working really good. If it's not, the surfing is amazing and always we're following with the tides. Surfing out on the waves, we're always choosing between 3 different spots here. So
0: für das Surfen, also das Wellenreiten, suchen Sie sich 3 Spots aus, entweder La Parete, Esquinze oder Cruz Roja, also da, wo die stärkere Brandung ist, gehen Sie zum Wellenreiten hin.
5: The beach of Esquinzo or La Parete. So we always choose depending on the best conditions that we're finding and we're always going at low tide.
0: Sie starten immer in der Zeit der Ebbe, dass man auf einer Sandbank starten kann, dass die Anfänger quasi von der Sandbank aus die Welle mitnehmen können.
5: When they're getting the right moment. Kiting, we're always going with, we're kiting here in the lagoon of Sotavento.
0: Und fürs Kitesurfen gehen Sie hierher an die Bucht von Sotavento Beach, ein idealer Ort zum Kitesurfen, immer in kleinen Gruppen.
5: But it's really perfect. We've always got small groups with us because we've got the two mountains, Mountain of Cardon and also here
0: Sotavento Beach liegt zwischen zwei hohen Bergen hier auf der Insel, zwischen diesen immer dieser Wind hindurchkommt, immer auf die Bucht und deswegen hat man immer da die Möglichkeit zum Kiten.
5: So the wind's always getting a good acceleration.
0: How long does it take to learn to kite?
5: For the majority of people that we have with us, generally they need 4 to 5 days of kite lessons.
0: In 4 bis 5 Tagen kann man zumindest die Sicherheit erlernen, gut zu stehen auf dem Brett beim Kitesurfen. Es ist nicht, dass man schon in den tiefen Ozean hinein kann, aber zumindest, dass man sich in dieser Sphäre bewegen kann. Und das dauert etwa 4 bis 5 Tage.
5: They're generally under enough control to be able to start to practice after that. Some people are faster, some people take a little bit more time, but yeah, always we're going slowly, safely.
0: Einige sind schneller, andere brauchen mehr Zeit. Also man geht hier immer langsam und natürlich mit Sicherheit aufs Wasser hinaus.
5: Kiting is really, once you learn the basics, I would say after that is
0: Kitesurfen ist ein Sport, wenn man einmal die Basics gelernt hat, kann man sich sehr schnell weiterentwickeln und wird dann auch schneller und besser, wenn man einmal diese Grundlagen erlernt hat.
5: So surfing is quite different. So from the first day you go surfing, you're directly in the action, in the fun with the wave.
0: Beim Surfen ist es so, dass man sofort in Aktion ist, sofort in der Welle. Wenn es eine kleine Welle ist, okay, aber wenn es schon eine große Welle ist, die ankommt, dann hat man ganz schön zu kämpfen und das hängt immer auch von dieser Strömung ab.
5: With more wind and it suddenly gets really hard again, even if you're at a higher level. We start on the ebb, so we have the lower tide, just so everything's more controlled, so we have less current.
0: Man beginnt in der Zeit der Ebbe, da wo das Wasser flach ist, wo die Strömung schwach ist, und geht dann je nach Kondition hinaus zu den höheren Wellen, die man hier die grünen Wellen nennt.
5: Waves further out that are a bit bigger, and then you start to surf also what we call green waves. Ideally, if we're starting up, if you're finding anywhere between half a meter to a meter, this is perfect already.
0: Zwischen einem halben und einem Meter, das ist die perfekte Welle quasi zum Wellenreiten, zum Starten auf diesen grünen Wellen.
5: And then here on the island when you see people getting good at surfing.
0: Aber wenn man hier auf der Insel mal schaut, die Menschen surfen auf Wellen, die 3 Meter, sogar höher als 3 Meter sind. Because when you're on La Parede, you have a really strong current there.
5: Exactly. It's, in La Parede you have strong currents. You need to know
0: La Parede beispielsweise eben der Spot, wo es sehr hohe Wellen gibt. Da muss man immer schauen, wo man ins Wasser geht, dass man nicht die ganz hohen Wellen erwischt. Aber deswegen haben sie 3 verschiedene Plätze, um Wellenreiten zu gehen.
5: But that's also why we're here. We have a few spots.
0: Troy Black, also nicht verwechseln mit Roy Black. Troy Black, er scherzte so schön, beim Wellenreiten kann man schnell mal eine Waschmaschine bekommen, gut durchgeschleudert werden im Atlantischen Ozean. Auf unserer Inselreise von Süd nach Nord erreichen wir das ehemalige Fischerdorf Tarajalejo. Es liegt genau im Übergang zur Halbinsel Jandia. Tarajalejo ist ein Ort für Urlauber, die es ruhig und entspannt angehen wollen, die keinen großen Luxus benötigen. Dafür gibt es hier einen Luxus auf dem Wasser, nämlich E-Kajaks, die E-Kajaks Canarias mit gläsernen Kajakbooten entlang der Ostküste. Wie es funktioniert und was man da erleben kann, erklärte uns die aus Berlin stammende Janine Nick.
6: Wir befinden uns in Tarajalejo, das ist ein ganz kleiner Ort.
0: Wie man sich's vorstellt, kleine weiße Häuser, blaue Häuser. Hier ist der Strand relativ dunkel, also dunkle Steine, dunkler Sand.
6: Ein paar Restaurants direkt in erster Linie am Strand, eine Strandpromenade und viel, viel mehr ist hier gar nicht. Ein Hotel gibt's hier und ansonsten viele kleine Apartments. Ist nicht so ein touristischer Ort. Schon viele Einheimische, die hier leben.
0: Das ist doch schön, dieses Authentische eben.
6: Auf jeden Fall, ich liebe den Ort. Ist auch immer ganz andere Temperatur hier als teilweise im Rest des Südens. Wir sind hier viel windgeschützter, hier ist es wärmer, vor allem im Sommer noch mal viel wärmer als zum Beispiel an der Westküste.
0: In diesem ruhigen Ort gibt es ja noch einen quirligen Laden, euer Kajak-Ausleihgeschäft. Und ihr habt besondere Kajaks, Jenny.
6: Unsere Kajaks sind zum einen durchsichtig, das heißt, wir können durch das Kajak hindurch den Meeresgrund sehen. Das ist schon aufregend, aber zusätzlich sind sie auch noch elektrisch. Wir fahren mit elektrischen Motoren, wir müssen nicht paddeln und dadurch ist die Exkursion, die wir anbieten, sehr entspannt.
0: Also keine sportliche Aktivität in dem Sinne?
6: Nicht wirklich. Und dadurch aber für jede Altersklasse geeignet. Ne, ab 6 Jahren nehmen wir Kinder mit und wir hatten auch schon über 90-Jährige im Kajak. Auch schon Leute, die gar nicht laufen konnten oder nur einen Arm hatten. Also es ist tatsächlich für alle geeignet.
0: Wie viel passen rein in einen Kajak?
6: 2, obwohl wir schon meistens die Erwachsenen trennen, von der Größe, vom Gewicht her, dass die Erwachsenen alleine fahren und ein Kind kann noch vorne mit rein.
0: Wo geht eure Kajaktour hin? Ich meine, hier der Hafen ist relativ bescheiden, aber ihr habt ja so noch Ecken und kleine Buchten, die ihr ansteuert.
6: Wir gehen hier vorne in der Ecke vom Dorf rein und fahren dann nördlich die Küste entlang. Die ist sehr, sehr, sehr naturbelassen. Da sind keine Häuser, keine Hotels, keine Menschen. Also ab und zu sieht man ein paar Wanderer langlaufen. Ansonsten ist das alles noch sehr ursprünglich.
0: Was sieht man da für Buchten?
6: Wir haben kleine Buchten mit kleinen Höhen, viele kleinere Strände, die auch versteckt sind, die man so von Land aus nicht sieht. Generell ist das eine Ecke, wo nicht viele auch von Land aus hinkommen. Viele Strände sind nur vom Wasser aus erreichbar oder zu Fuß. Wenn die Bedingungen auf dem Meer das erlauben, dann sehen wir Fische, Seesterne öfter, die kann man häufig sehen. Schildkröten ab und zu, Stachelrochen, also man kann schon einiges sehen. Und wir versuchen aber immer nah an der Küste zu bleiben. Also

0: oder aus welcher Richtung der Wind kommt. Irgendeine Bucht finden wir immer, die etwas geschützter ist und wo wir uns aufhalten können und ein bisschen gucken können.
1: Denn nicht weit von hier ist ja Sotavento Beach und der hat natürlich wieder einen ganz anderen Wind.
0: Da ist es viel, viel, viel windiger. Und auch dadurch, dass wir nah an der Küste bleiben, mit der Standardwindrichtung, die wir meistens haben aus Nordwest, sind wir geschützt und kriegen den Wind gar nicht so ab.
1: So einen Sport würde man gar nicht unbedingt vermuten auf Fuerteventura, weil man denkt ja an Kiten, an Surfen, an Schwimmen, natürlich auch Schiffsfahrten, aber eben Kajak verbindet man ja mit dem See, vielleicht mit einem Meeresarm, aber nicht mit der Ostküste von Fuerteventura.
0: Ja, das stimmt. Am Anfang waren viele an der Ostküste unterwegs und haben eine geeignete Stelle gesucht, die sich anbietet, wo wir wirklich oft auch ins Wasser können und nicht viel absagen müssen aufgrund des Windes oder der Wellen. Das war übrigens auch ein Grund, warum wir die Motoren an die Kajaks gemacht haben, weil die ursprüngliche Idee war ohne Motoren. Dann hatten wir aber mal einen windigen Tag auf dem Wasser und wir beide, ich und Roberto, mein Kollege, hatten zu tun, zurückzukommen. Ja. Und da kam dann die Idee, nee, wir müssen was machen, sonst kommt nur die Hälfte unserer Gäste wieder zurück.
1: Und kommt sonst nach Marokko rüber, ja.
0: Und wir haben halt überlegt, wie wir das lösen können, ob wir nur mit der Strömung und der Windrichtung fahren. Aber das klappt hier nicht. Die Windrichtung kann sich von einem Moment auf den anderen ändern. Die Strömungen kreuzen sich. Und das einzig Zuverlässige war dann, Motor an die Kajaks zu bauen. Und so hat sich das entwickelt.
1: Für sportliche Jungs und Mädels, die sagen, ich will mich auspowern, die müssten dann halt anschließend noch eine Runde schwimmen hier, ja.
0: Dann schwimmen gehen, genau. Wenn wir so kleine Wellen haben, das ist kein Problem, da kommen wir rüber mit den Kajaks und das ist dann auch aufregend. Man kriegt auf jeden Fall seinen Adrenalinschub ab.
1: Weiter südlich Richtung Grandia sieht man ab und zu auch Delfine springen. Habt ihr auch schon das Glück gehabt, dass ihr beim Kajakfahren Delfine gesehen habt?
0: Leider nicht. Nein, ich glaube, da sind wir zu nah an der Küste. Ja, einen Hai habe ich einmal gesehen.
1: Oh, aber der soll ja freundlich sein, der Kanarienhai soll nicht gefährlich sein.
0: Genau, das war auch ein kleinerer Hai und der hat versucht, vor uns wegzuschwimmen. Also der hatte Angst vor uns.
1: Da plätschern die Wellen am Strand von Tarajalejo. Wir ziehen nach Norden und drehen an der Westküste wieder nach Süden mit einer auch spannenden Geschichte aus dem Inselinneren von Fuerteventura. Wie immer an dieser Stelle, auf Weiterhören.

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Sonne und Strand, eben das beste Kanaren-Feeling. In nur 7 Kilometer Entfernung vom Flughafen Fuerteventura befindet sich der Urlauberort Caleta de Fuste. Der Strand ist nicht so lang wie der im Südosten der Insel.

0: ist aber auch golden und ist vor Brandungen und Strömungen hier sehr geschützt. Daher ist dieser Ort vor allem bei Familien mit kleineren Kindern sehr beliebt. Unser gedanklicher Flug über die Insel, der führt uns nun weiter nach Norden, und zwar nach Codalejo, ganz im Norden von Fuerteventura. Der Touristenort, der bekannt ist für seine große weiße Düne, liegt gegenüber der kleinen Insel Los Lobos, die von hier aus sehr gut zu erkennen ist, auch mit dem Schiff gut erreichbar ist. Man sieht in diesem Ort auch diese durchtrainierten Surfer lässig vor einem feinen Restaurant vorüberziehen. Das sind eben die besonderen Kontraste von Codalejo. Anna Maricic begleitet uns, eingeleitet von den Vientos Flamencos und der Rumba de Fuerteventura. La rumba de Fuerteventura es la más dura, sin duda alguna. La rumba de Fuerteventura es la más dura, sin duda alguna. Caleta de Fusto ist ein touristisches Ort. Es ist nicht weit entfernt vom Flughafen. Und nachher dann kommt auf jeden Fall unsere Hauptstadt, Puerto de Rosario.
1: Das ist das Verwaltungszentrum. Dafür habt ihr etwas westlich von Puerto de Rosario die alte Hauptstadt Betancuria in den Bergen.
2: Das war auch eine von den älteren Städten von den ganzen Kanarischen Inseln. Ist ein wunderschönes kleines Ort. Da gibt es auch die Stadtkirche, heißt Santa Maria de Betancuria.
1: Wir gehen mal wieder gedanklich ein wenig nach Osten, also an die Ostküste, und erreichen Codalejo. Ist ein Begriff natürlich für die Urlauber, allein schon wegen der hohen Sanddüne. Man denkt immer, die ist künstlich dort, aber nein, die ist natürlich ein Weges hingekommen.
2: Kann man rutschen und kann man den ganzen Tag auf Strand genießen, weil das ist so lang. Und noch weiter von Codalejo, wir können mit Schiff eine wunderschöne Insel besuchen. Das heißt Isla de Lobos. Sie können eine Spazierung machen, ganzen Tag baden, weil Wasser ist kristallklar.
1: Ja, und dann ist man im Norden und sieht schon am Horizont Lanzarote von Weitem bereits. Und wenn wir dann etwas wieder nach Westen gehen, erreichen wir El Cotillo, auch eine schöne Stadt an der Küste. El Cotillo's Chalk, where the
2: fisher boats stand. El Cotillo is really a wonderful place where you can.
1: El Cotillo ist eine sehr schöne Stadt am Wasser, die auch den Charme eines Fischerdorfes noch bewahrt hat.
2: Of a fishing village still. You can enjoy a fresh fish.
1: Kann guten Fisch bekommen an tollen Restaurants und einen sehr schönen Sonnenuntergang genießen.
2: And a beautiful sunset. I would recommend to go to the Popcorn Beach.
1: Es gibt einen Strand in der Nähe dort, der heißt Popcorn Beach. Popcorn deswegen, weil die kleinen Steinchen die Form eines Popcorns haben. Und Anna bittet aber die Gäste, wenn sie da hinkommen, bitte lassen sie die Steine am Strand, weil es haben schon so viele Touristen die Steine mitgenommen und wir wollen ja diesen Popcorn Beach erhalten.
2: But please keep the popcorn on the beach. Don't take it with you.
1: Ajorio, der nächste Ort, den wir auf unserer gedanklichen Radioreise entlang der Westküste von Fuerteventura besuchen.
2: It offers a quite different atmosphere.
1: Ein schönes Fischerdorf, das man besuchen sollte, aber man wird da überrascht. Und zwar in der Form des Sandes. Der Sand hier ist schwarz in Ajorio.
2: The sand is black. If you would compare it together with the Codalejo sand.
1: Wenn man diesen Sand vergleicht mit Codalejo, kann für den weißen bis goldenen Sand und dann hier in Ajorio den schwarzen Sand sieht, ist man wirklich sehr überrascht.
2: A surprise. In Ajuy as well, you can visit the caves, which take the visitors back to 70 million years
1: ago. Sie empfiehlt noch die Höhlen zu besuchen bei Ajuy, die die Besucher in eine Zeit von vor 70 Millionen Jahren zurückführen. Diese Höhlen sind die ältesten der Kanarischen Inseln.
2: Oldest the Canary Islands. Then I would go to La Parret.
1: Und dann würde Anna ein wenig weiter nach Süden gehen, nach La Parret.
2: There you can enjoy surfing a lot. It still keeps.
1: Es ist ein toller Spot einerseits für die Surfer, aber eben auch für den Sonnenuntergang. Man hat den Atlantik in seinem wilden Charakter mit starken Wellen.
2: It's really a nice place to visit. Ahí está la pared. Ahí está la pared. Da gibt es keinen Internetzugriff. Wenn Sie sind auf diesem Strand, Sie können nur genießen, nur surfen oder nur schwimmen, ja?
1: Sehr schön. Also das ist ein Strand, in dem man wirklich offline ist.
2: Auch auf manche Plätze auf Fuerteventura von auf der Westküste.
1: Man offline, aber das Gute ist ja, Anna, man muss nicht immer online sein. Man kann die Fotos, die schön von Fuerteventura, ja dann später im Hotel wieder online in die Welt schicken. Wir verlassen gedanklich La Parret, gehen etwas nach Süden und erreichen El Golfo. Und das ist ein mystischer Ort, Anna, wegen des versunkenen Schiffes. Was ist da genau zu sehen?
2: Das war American Star auf dem Strand Playa de Garcés in 1994. Mit der Zeit leider ist das Schiff versunken unter Wasser.
1: Taucher können vielleicht noch auf den Spuren des Schiffes tauchen?
2: Ja, ja, vieles Meter unter dem Meer. Ja.
0: Früher war dieses Wrack gut sichtbar vor der Küste. Heute sieht man noch bei ruhigem Wellengang einige Metallteile aus dem Wasser herausragen. Aber ein Ausflug ist diese schroffe Küste zwischen La Parette und Ajuy allemal wert. Man kann Fuerteventura nicht mit Gran Canaria, La Palma oder Teneriffa vergleichen, denn sie hat nicht diese hohen Gebirge im Inneren der Insel und auch nicht diese Vielfalt an Vegetation. Neben den kilometerlangen Sandstränden bietet aber Fuerteventura Vulkane mit einigen Aussichtspunkten in die weiten Ebenen hinein. Vom Mirador Las Penitas aus zum Beispiel, nahe Betancuria, bietet sich der Blick auf eine grüne Oase inmitten einer Wüste. Denn hier tritt ein unterirdischer Fluss an die Erdoberfläche und bildet einen kleinen See, der von einheimischen Pflanzen umgeben ist. Las Petitas zeigt auch, wie die Insel vor Millionen von Jahren ausgesehen haben muss, mit einem schroffen Berg, dessen vorgelagerte Hügel noch nicht so abgerundet waren, wie sie heute sind. Unter der Sonne Fuerteventuras wachsen an vielen Orten zwischen den Steinen die wertvollen Aloe Vera-Pflanzen. Im Garten von Vidaloa, einem kleinen Dorf namens Agua de Bea im Hinterland, habe ich eine kleine familiengeführte Aloe Vera-Farm besucht. Die Deutsch-Spanierin Sara Cabella, sie führt uns mal durch diesen kleinen grünen Garten.
3: Aguas de Bueyes ist ein sehr kleiner Ort hier mit vielen Einheimischen. Hier ist weniger Tourismus und wir haben hier eine kleine Finca, sagen wir mal so. Das sind 6000 Quadratmeter Garten, ne, plus das Gebäude. Das ist ein sehr altes Gebäude und das hat mein Chef damals gekauft in 2014 und damit hat dann alles begangen hier. Ne. Wir machen nicht nur Aloe Vera Produkte, wir machen tatsächlich auch unsere eigene Schokolade. Wir machen Naturseifen und wir kultivieren Spirulina, die mikroskopisch kleine Alge. Also das unterscheidet uns so ein bisschen zu anderen Fincas hier auf der Insel, die sich hauptsächlich nur auf Aloe Vera Produkte konzentrieren.
1: Beginnen wir mal mit dem Thema Aloe Vera. Also viele kennen es von der Drogerie, vom Kosmetika und wissen gar nicht, was dahinter steckt. Das ist eine Salbe bei uns.
3: So
1: ja.
3: ist es,
1: aber
3: genau.
1: Es ist ja mehr.
3: Findet man ja auch mittlerweile als Saft, ne, ganz viel, ne, überall. Aloe Vera ist eine Heilpflanze. Ne, die ist super, gerade bei Narben, bei Wunden, bei Sonnenbrand, ist entzündungshemmend, ist super für den Heilungsprozess der Haut. Ja, also gerade auch bei Akne, bei Pickelchen, Herpes oder auch als Haarmaske. Also theoretisch, man kann diese Pflanze so vielfältig verwenden, das ist unfassbar, das kann man sich gar nicht vorstellen.
1: Wie sieht sie aus, wie ein Kaktus?
3: Es ist zwischen Agave und Kaktus, ist aber tatsächlich ein Liliengewächs. Sie gehört zur Lilienfamilie mit hinzu, genauso wie die Zwiebel, der Knoblauch und der Spargel. Und deswegen tatsächlich riecht die auch ein bisschen zwiebelig.
1: Wächst die vor allem auf den Kanaren, speziell hier?
3: Ja, gerade hier, die Klimabedingungen sind einfach super. Die will ganz viel Licht, viel Sonne und sehr wenig Wasser. Die braucht einen ganz trockenen Boden, ne? Die fault nämlich ganz schnell, weil sie ganz viel Wasser und Flüssigkeit in den Blättern sammelt. Und deswegen, wir gießen hier tatsächlich nur zweimal im Monat, ne, bei purer Hitze und Sonne. Also die will ganz, ganz, ganz wenig Wasser haben.
1: Sie wächst aber auch wild auf Fuerteventura?
3: Ja, überall sieht man sie an Straßenrändern. Also das ist tatsächlich eine ganz, ganz tolle Sache.
1: Und diese Pflanzen drückt, quetscht ihr aus? Wie muss man sich das vorstellen? Ihr schält sie.
3: Wir schälen die, also wir schneiden das Blatt ab der Pflanze, dann schälen wir das Blatt, um an das Innerste ranzukommen. Das ist ziemlich glitschig und auch transparent. Daraus machen wir dann den Saft, indem wir das Innerste pürieren, verfeinern wir mit Zitrone. Zitrone ist unser Konservierungsmittel. Da wird dann der Saft raus erstellt. Das ist 99,5% Aloe Vera, 0,5% Zitrone. Also ich glaube, purer als das geht nicht.
1: Toll. Ja. Das sieht aber sehr klinisch aus. Als wir uns grafen, hast du ja gerade deine Mütze abgenommen, auch den weißen Kittel.
3: Den Kittel, genau.
1: Es sah aus wie in einer chemischen Fabrik.
3: So ist es. Nämlich heute Morgen haben wir die Körpermilch abgefüllt und jetzt wird das dann zur nächsten Station geliefert zum Etikettieren und zum Verpacken.
1: Wird ja nachgesagt, Aloe Vera, das ist die Falten natürlich reduziert.
3: Ja.
1: Ist das so?
3: So ist es. Das ist eine ganz, ganz tolle Sache für die Haut. Ich glaube, das ist eigentlich das Beste, was man so machen kann, mit Aloe Vera zu arbeiten. Gerade bei Fältchen, bei Pigmentflecken, also um aufzupolstern, um Wunden zu heilen. Ja, das ist eine ganz, ganz, ganz tolle Sache.
1: Der Tourist könnte auf die Idee kommen, ja, dann schneide ich mir eine Pflanze ab und drücke den Saft ins Gesicht?
3: Die wissen, die machen das auch tatsächlich. Ja. Ne? Also die gehen dann am Straßenrand, nur schneiden sie sich ein Stückchen ab. Ne? Ich sage dann immer, schält es. Ne? Das ist ganz wichtig.
1: Ne? Weil sonst?
3: Weil die Pflanze produziert das Aluin, so heißt das. Das ist das Blut der Pflanze. Und die produziert das gegen die Insekten, damit die in Ruhe lassen. Sagen wir mal, wir würden jetzt 100 Milliliter oder 200 davon einnehmen. Ja? Dann würde das ein natürliches Abführmittelchen sein. ja, wollen wir natürlich nicht in unseren Produkten haben. Und deswegen muss man die schälen, weil das befindet sich zwischen der Schale und dem Fruchtfleisch.
1: Da reicht dann so ein Tropfen auf den Augenlidern?
3: Ganz bisschen. Ja? Ganz bisschen. Das reicht vollkommen aus. Ja. Ja.
1: Bei der Creme als Nachtcreme oder als Morgencreme
3: haben
1: gedacht?
3: Haben wir beides tatsächlich. Wir haben eine tolle Nachtcreme, die haben wir mit Olivenöl verfeinert auch. Und die Tagescreme, die ist mit kanarischem Wein.
1: Und du kommst aus der kosmetischen Richtung?
3: Ja, ich bin gelernte Kosmetikerin und habe danach auch bei einem Dermatologen gearbeitet. Das heißt, ich weiß ein bisschen was von Hautkrankheiten. Ich weiß, was gut ist für die Haut, was nicht gut ist für die Haut. Also was in einem Produkt drin sein sollte und was nicht.
1: Und der Saft wiederum, was hat er für gesundheitsfördernde Wirkung?
3: Der ist ganz toll für unseren Magen-Darm-Trakt. Der stärkt unsere Darmflora und der stärkt auch unser Immunsystem, weil der super reich an Vitamin C und Vitamin D ist.
0: Zu Gast auf der Aloe Vera Farm im Hinterland der Insel. Eine wirklich kleine grüne Oase im steinigen Fuerteventura. Ich hatte wegen der Hitze nur eine kurze Turnhose an und war an den Beinen so schnell zerstochen von den Mücken, die es da gibt, die sich in diesem Biotop auch wahnsinnig wohlfühlen. Es gibt fast keine Sendung, in der wir uns nicht der Kulinarik am Urlaubsort widmen. Die Küche der Kanaren, sie ist eine Fusion aus afrikanischer, lateinamerikanischer und auch europäischer Küche. Besonders prägend ist zum Beispiel das Maisgericht Gofio, das seinen Ursprung in der Vorzeit der Berber hat. Heute wird es als Brot, als Suppe oder auch als Beilage serviert. Ich habe einen sehr profilierten Koch am Rande von Morojable getroffen. Er heißt Juan Medejia, hat schon in vielen Hotels der Insel auch weltweit gekocht und betreibt heute ein kleines Restaurant namens Salvaje.
4: From in Cádiz, in the south. I love to travel and I have been.
1: Juan kommt aus Andalusien, Cádiz, ganz im Süden. Er ist schon immer gern gereist. Er war in der Dominikanischen Republik, in Costa Rica, in Aruba, in Südamerika, in einigen Ländern dort.
4: Caribbean, then I came here to this island. It's really, really nice place, so I decided to.
1: Und dann kam er auf die Insel Fuerteventura, hat in einem Hotel als Chefkoch gearbeitet, bevor er schließlich im Jahr 2019 sein Restaurant hier eröffnet hat.
4: And we are here since 2018. After a while working as executive chef in hotels around Caribbean area and in Spain also and here, I really wanted to cook.
1: Er hat ja in verschiedenen Funktionen in Spanien, aber auch in anderen Ländern weltweit immer als Chefkoch gearbeitet. Als Chefkoch kocht man weniger, man ist mehr ein Manager, aber er wollte vor allem wieder kochen, selbst kochen und wie hier mit dem Feuer und über dem Feuer kochen.
4: Way to cook is fire. So we are looking for the best product we find on the island, best of all, fish.
1: Sein Prinzip ist es, die besten frischen Sachen zu verwenden, die es hier gibt. Fleisch, auch den Fischfang von der Insel, Gemüse und das auf die bestmöglichste Art zu verarbeiten. Er bereitet auch die Paella zu, entweder mit Fisch, mit Fleisch, mit frischen auch Gewürzen.
4: Sometimes with fish, sometimes with meat and different flavors. Then we bring fresh seafood from Galicia. Or from here we have in the island.
1: Fisch bekommt er entweder frisch aus Galizien oder hier von den Kanarischen Inseln.
4: We try to have really good cut of meat, like 2-3. I normally have one.
1: Fleisch für Steak bekommt er beispielsweise aus der Region Cádiz oder aus dem Norden Spaniens, aus der Region Burgos beispielsweise oder eben auch hier von den Inseln.
4: One from North Portugal and the other one from Burgos, North Spain, with the vegetables.
1: Jede Woche wird eine neue Karte gedruckt, eine neue Speisekarte. Jetzt beispielsweise ist das Thema der rote Thunfisch von Morojable.
4: It's a really, really amazing fish. I'm here in Morojable. We bought a whole one last week and we cut it in the way we do in Cádiz.
1: Er hat letzte Woche einen großen Thunfisch selbst angeliefert bekommen und er zerlegt diesen großen Thunfisch, sagt er, wie ein Fleischtier, wie ein Schwein in verschiedene Teile, jeder Teil des Thunfisches für eine andere Speise.
4: And each cut is for different elaboration.
1: That was a really big catch. You showed me a picture. It was a 3,6 Kilo schwer war dieser Thunfisch. And they catch it here in front of the island of Fuerteventura?
4: Over there, not far away.
1: Er ist hier gefangen worden, hier an der Küste von Morojable. They are not rare, such big tuna here. Though.
4: Every year, in around this time, they are following the food, following the.
1: Jedes Jahr, etwa im April, gibt es hier große Schwärme von Thunfisch, die dann die kleinen Fische essen. Und diese Thunfische folgen dem Meeresstrom in Richtung Mittelmeer von hier aus.
4: They are following and going straight to Mediterranean Sea. And they go all of them to the Mediterranean Sea for reproduction. And it start in
1: Diese Ströme von Thunfisch, sie kommen aus Südamerika oder aus dem Nordatlantik, ziehen hier an den Kanaren vorbei in Richtung Mittelmeer, um sich dort zu reproduzieren. In der Phase, in der sie hier vorbeischwimmen, essen sie sehr viel Fisch. Und dann auch nach der Reproduktion, wenn sie hier wieder vorbeiziehen, essen sie sehr viel Fisch. Das ist die Zeit, in der die Fische hier auch gefangen werden.
4: 20 days, 25 days without food. This is the reason we prep a whole menu with bluefin tuna. We have our menu and then we prep the extra menu for the
1: Deswegen gibt es jetzt eine ganze Karte voller Thunfisch hier im Saveche Restaurant. Sind 11 Gerichte mit Thunfisch. I can count some of them. Kartoffelsalat mit Thunfisch, Tartar und eingelegten Peperoni beispielsweise. Sushi-Tacos mit Thunfisch. Dann gibt es Thunfisch-Tartar mit Sauce Hollandaise. Thunfisch-Bauch, Sashimi, Miso und Pistazien. Thunfisch-Tataki oder Thunfisch mit Foie Gras und Spiegelei. Thunfisch-Samen mit knusprigem Schweinefleisch. Gegrillter Romansalat mit Thunfisch-Tartar. Es gibt die Croquette Nigri mit Thunfisch oder eben auch einen Thunfisch-Eintopf in Sherry-Weinsauce sowie last but not least gegrillter Thunfisch Morillo in Zwiebelsauce. That's really a big menu.
4: Yes, could be even more because the bluefin tuna.
1: Man könnte noch viel mehr Thunfischgerichte anbieten, denn dieser jetzt gefangene Thunfisch hat eine sehr gute Qualität. Jeder Teil des Thunfisches für ein anderes Gericht, beispielsweise vom Kopf her sehr gut geeignet zum Kochen, andere wiederum Tampoya oder auch zum Grillen geeignet.
0: Juan im Radioreisegespräch über die Küche der Kanaren, deren Herzstück die rote oder auch grüne Mojo-Soße ist, die man traditionell zu diesen kleinen kanarischen Kartoffeln isst. Es gibt Menschen, die sagen, auf Fuerteventura gäbe es außer Strand und Meer nicht sehr viel zu erleben. Dem ist aber nicht so. Man muss nur die Küste verlassen und ins Innere der Insel reisen. Zum Beispiel vom Aussichtspunkt Mirador de Moroveloso lernt man eine Seite von Fuerteventura kennen, die wenig bekannt und auch wenig gezeigt wird. Das UNESCO-Biosphärenreservat ist das Gegenteil von Sanddünen und Hotelanlagen. Hier prägen runde Hügel das Bild, die in allen Variationen des Farbtons Ocker eingefärbt sind. Zwischen den Hügeln verlaufen verschlungene Schluchten mit nur wenigen Dörfern. Kein Wunder, dass der berühmte kanarische Künstler César Manrique diesen Aussichtspunkt geschaffen hatte. Wir haben ein Refugium bezogen, das die Farbe und auch den Geschmack dieser Insel in mehrfacher Hinsicht widerspiegelt. Das Iberostar Selection Fuerteventura Palace im Ort Randia. Es verbindet die schon besprochenen Strände, die angesprochene Gastronomie und auch die besuchte Aloe Vera Farm. Anna Maricic.
2: Our hotel is located on a privileged location in Randia, just a few meters away from the beach.
1: Das Hotel ist in einer privilegierten Lage auf der Halbinsel Randia, nur ein paar Meter vom Strand entfernt.
2: From the first step when you enter to the hotel, you can feel the
1: Schon bei den ersten Schritten, wenn man hier reinkommt, kann man die Farben von Fuerteventura erkennen, einerseits das Terrakotta und andererseits das Blau des Meeres.
2: Of the sea.
1: Werden sich die Radioreisehörer fragen, Anna hat jetzt nicht diesen typischen spanischen Akzent. Anna kommt ja aus Kroatien.
2: Ich wohne in Fuerteventura seit 12 Jahren. Ich bin hier gekommen für Urlaub und ich bin hier geblieben. Strand und die Sonne, das war die Beste.
1: Und dabei kommst du aus einem Land, was gesegnet ist mit Küste und Strand. Nicht in der Sandform, aber schöne Steinstrände und tolle Berge, Kroatien. Aber hier ist noch was anderes.
2: Hier ist etwas anders. Das kann man das schon fühlen. Hier kann man das Ruhe im Herz lassen. Fuerteventura hat etwas auch Besonderes. Und das ist die Momente, wo du siehst nur die Strände, Meer. Und gibt es nicht viele Verkehr, wirklich Insel. Hat die gute Infrastruktur.
1: Manche sagen ja, so schön eine Insel ist, man bekommt dann den Inselkoller und will auch wieder mal aufs Festland. Geht es dir so oder sagst du, hier habe ich alles?
2: Ich habe hier alles. Ich gehe manchmal meine Familie zu besuchen und Urlaub auf andere Plätze zu machen. Aber wir haben hier Urlaub jeden Tag.
1: Was machst du in der Freizeit? Gehst du baden, wie wir, die hier jeden Sonnenpigment sammeln oder weniger baden?
2: Manchmal auch, ich gehe baden. Aber ich liebe diese Strecke. Strand. Ich liebe die Spazierung. Von Hotel hier unten kann man direkt nach Strand zu gehen und ganz lange Spazierung zu machen.
1: Anna, du sprichst ja ein sehr, sehr gutes Spanisch. Hast du das in diesen 12 Jahren dir so angeeignet, schon nach kurzer Zeit? Oder hast du davor schon Spanisch gesprochen?
2: Nein, ich habe Italienisch früher gesprochen. Ich habe hier Spanisch gelernt bei Arbeit und am Anfang war lustig.
1: Italienisch sprichst du nach wie vor?
2: Ja, Italienisch habe ich ganz gut früher gesprochen, aber jetzt schon, glaube ich, Spanisch geht es besser. Und ich habe vor ein paar Jahren auch in Slowenien gewohnt. Das war auch eine schöne Erfahrung.
1: Es gibt ja alles auf der Insel, nur keinen Winter und keinen Schnee. Hast du noch Sehnsucht nach dem Winter oder brauchst du den nicht mehr?
2: Manchmal. Aber für das, wir können auch die andere Insel zu besuchen, wie Tenerife, da gibt es auch Schnee. Alle Inseln schon besucht. Hat mir ganz viel gefallen, auch Gomera, ja, und La Palma. Hierro ist etwas anders. Das ist wie auf Ende von der Welt, weil da die Klima umtauscht sich jede 20 Minuten, wenn du gehst mit Auto, ist etwas anders, aber wirklich schön.
1: Das glaube ich. Also ich war noch nie so weit im Westen. La Palma kenne ich, auch schon eine grüne Insel, auch mit vielen Wolken und kann es auch regnen, deswegen so grün. Und El Hierro nochmal exponiert im Westen, das hat wirklich dieses volle Atlantik-Klima.
2: Richtig. Auf Gran Canaria kann man viele Berge besteigen, auch auf anderen Inseln. Aber die besten Strände sind auf Fuerteventura.
5: Wir küssen uns in der Nacht am Strand, auf Fuerteventura.
0: Der nächtliche Strand von Fuerteventura. Beim Blick aus dem Hotelzimmer da sieht man das Schimmern des Meeres im Mondlicht und ab und zu auch mal ein leuchtendes Schiff vorbeiziehen. Bei All-Inclusive, wie unserem Gastgeberhaus, besteht ja durchaus die Chance, dass man ein paar Kilo zulegen könnte. Ja, deswegen gibt es auch die Möglichkeit, das Motto Trainieren, Essen, Erholen zu leben. Judith Padilla, sie leitet das Animationsteam und mit ihr sprach ich eben über dieses Aktivprogramm.
6: Ich mache Beachvolleyball. Ich mache 3-mal in der Woche, weil hier haben wir eine große Strande, haben wir ein schönes Platz. Und ein bisschen weiter auch haben wir noch einen Platz. Ich gehe auch mit Kollegen, ich gehe auch manchmal mit den Gästen. Und es ist sehr, sehr lustig. Die Leute möchten auch hier Beachvolleyball machen. Da machen wir Gruppe, Beachvolleyball-Mannschaft.
1: Beachvolleyball, Joggen wahrscheinlich machst du auch gern?
6: Ja, auf jeden Fall.
1: Du bist ja Teil des Animationsteams im Sinne von Sport und hast ja dieses Programm Men's Health. Then let's switch into English, because Men's Health is a part of your job. So this is a magazine we all know, which always shows very attractive men and women.
6: And it's a unique wellness experience here for body and your mind, and it's designed.
1: Das Men's Health Programm soll ein Angebot sein für Körper und Geist, für Körper und Seele, soll Menschen animieren, sich zu bewegen. Man reist und während man im Urlaub ist, kann man gleichzeitig etwas für sich tun, etwas für die eigene Gesundheit tun.
6: People traveling and they can also be synonymous with taking care of yourself. We have 3 different programs. One of them train that activates your best self on holidays.
1: Es gibt 3 Säulen dieses Programms. Das eine ist das Trainingsprogramm. Es soll das Beste in sich aktivieren, also die Kräfte freisetzen. Mit diesen Trainingsübungen, die man auch auf Video verfolgen kann, gibt es viele Übungen, die man im Fitnessstudio oder auch außerhalb des Fitnessstudios absolvieren kann.
6: That's made by a personal trainer. The name is Aaron Santos.
1: Arne Santos ist ein Personal Trainer, der dieses Training begleitet.
6: That's online. You can watch the video.
1: Das Ganze funktioniert online, also der Trainer unterweist dich und du kannst dann anhand seiner Einweisungen die Übungen selbst vollführen.
6: We continue with the EAT program. It's a nutrition that takes good.
1: Ein Teil dieses Fitnessprogramms ist die Ernährung. Da geht es darum, dem Körper gesunde Nahrung zuzuführen und damit auch einen gewissen Gewichtsverlust herbeizuführen.
6: And the third program is about recover.
1: Die dritte wichtige Säule ist die Säule Wiederaufbau, Entspannung. Im Sinne von sich selbst wieder aufzubauen nach einem Training. Das kann man tun beispielsweise mit dem Gang zum Strand oder auch im Gym selber mit Übungen, die einem dann wieder etwas Gutes tun oder einfach einen Besuch im Spa. Judith will uns animieren und dieses Yoga nicht nur in einem Raum zu machen, im Hotel, sondern auch im eigenen Zimmer beispielsweise.
0: Reise mit einer Playlist, die man sich heruntergeladen hat, die man dort nutzen kann für Yoga im Zimmer, auf dem Balkon oder auch wenn man beispielsweise am Strand entlang läuft und dann am Strand Yoga und Meditation betreibt.
6: Also, you can join with us with our activities.
0: Judith lädt auch alle ein, die Fit and Fun Aktivitäten mitzumachen, denn es ist wichtig, nicht nur sich fit zu halten, sondern auch Spaß daran zu haben, sich fit zu halten.
6: It's about to have fun and enjoy.
0: Vámonos. Hey Chico, are you ready? War die Frage. Ja, die Radioreisefreunde, die sind bereit für den Kanarenurlaub, den wir gerne verlängern mit weiteren Sendungen. Mit uns geht es zum Beispiel nach Gran Canaria, Lanzarote, La Palma oder auch Teneriffa. www.radioreise.de. Hier gibt es zu den Podcasts auch die Blogs mit vielen Bildern, die einfach reif für die Insel machen. Radioreise.de und überall da, wo man auf den Kanaren gute Podcasts finden kann. Und damit senden wir die Flaschenpost über den Atlantik an unser großes Radioreise-Universum. Goodbye, au revoir, ciao, ayowobam, disvudanya, marhaba und shalom. Und auf den Kanaren sagt man adios y hasta pronto.
2: Muchos saludos a todos los oyentes de Radio Reise. Esperamos de darles la bienvenida pronto para mostrarles nuestro pequeño paraíso en la tierra. Muchos saludos.
7: Jenny, hola. Me despido de los clientes, de los escuchadores de Radio Reise. Que tengan un muy buen día. Aquí saludos desde Tarajalejo.
8: Bueno, un placer compartir estos momentos con ustedes. Y nada, mandamos un fuerte abrazo desde el Restaurante Salvaje, desde Fuerteventura a toda Alemania. Y esperamos verles pronto por aquí y que disfruten de nuestra oferta. 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
9: La Sara se despide, os dejo con Radio Reisen y espero que os gustó y le damos la bienvenida aquí en cualquier momento que nos quieran visitar. 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
0: Adios, amigos. Bleiben Sie schön reisefreudig, meine Damen und Herren, denn es gibt noch mindestens 1000 Orte in dieser Welt zu entdecken. In diesem Sinn, wie immer, bis bald.
11: Verantwortlich für die Sendung ist Ulrike Auffahrt-Krabroth.

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1: Verantwortlich für die nachfolgende Sendung ist Heiner Reinke aus Bad Segeberg.

Hallo, liebe Hörer und Hörerinnen. Sie hören wieder deine Melodie hier beim Radio Bad Segeberg im offenen Kanal Lübeck. Am Mikrofon ist der Heiner.

Ja, The Color of My Love. In diesem Fall interpretiert von Jefferson. Jefferson hatte noch einen weiteren Hit, Good Morning Starshine, aus dem Musical Hair. Und dann verschwand er auch schnell wieder. Und davor hörten wir Don't Bring Me Your Heartaches, den ersten Hit von Barry and Paul Rhine 1965. Geboren wurden sie 1948 als Paul und Barry Saferson in Leeds, England. Und sie waren die Söhne einer bekannten Sängerin, Marion Rhine, die Ende 40 und in den 50er Jahren in England sehr erfolgreich war. Ihr Mann hatte sie schon in früheren Jahren verlassen, sodass die Kinder bei der Großmutter aufwuchsen. Und als sie dann später heiratete, den Manager Harold Davidson, änderte sich sehr viel für die Kinder. Denn er erkannte bei den Zwillingen ein großes musikalisches Talent und besorgte ihnen einen Plattenvertrag bei der Plattenfirma Decca, der sie dann auch den Titel Don't Bring Me Your Heartaches aufnahm.

Sie hat noch eine ganze Reihe weiterer Hits wie We Have Pity on the Boy, I Love Her und I Love How You Love Me oder Claire. Alles Titel von bekannten Komponisten wie Mason, Reed, Mills oder Stevens, die Hausautoren von Tom Jones und Engelbert.

Sinclair von 1967. Nach einem Zusammenbruch 1968 während einer England-Tournee zog sich Paul Ryan zurück und schrieb dann für seinen Bruder die weiteren Titel. Aber nicht nur für seinen Bruder, wir haben ja gehört, auch für Jefferson, Color of My Love zum Beispiel, oder für Dana, Who Puts the Light Out, und Frank Sinatra sogar, I Will Drink the Wine. Aber für seinen Bruder, da schrieb er einen Welthit, Eloise.

Es folgten eine ganze Reihe weiterer Hits wie The Hunt, Magical Spiel oder auch Kitsch, die vor allem bei uns in Deutschland sehr erfolgreich waren und ihm auch den Goldenen Otto der Zeitschrift Bravo einbrachte. 1976 heiratete Barry die Prinzessin Miriam von Johore, aber sie trennten sich bereits nach 4 Jahren wieder. Aber er gab seine Gesangskarriere auf und ist seitdem ein sehr erfolgreicher Fotograf. Mein ab und zu singt er immer noch, wenn er mal eingeladen wird im Fernsehen. Sein Eloise trällert er dann eh vom Band. Sein Bruder Paul hatte halt nicht so viel Glück wie er. Er war zwar ein bekannter und erfolgreicher Komponist, aber im Jahre 1992 verstarb er im Alter von nur 44 Jahren. Und zur Erinnerung von ihm jetzt noch ein Duett mit Barry und Paul Ryan von 1972 in Deutsch. So lass uns leben.

Ja, nach den Brüdern Ryan kommen wir jetzt zu einem anderen erfolgreichen Bruderpaar. Keine Zwillinge, aber sie hatten sehr viele Hits, Ende 50, Anfang 60. Und da wissen Sie auch schon, wer gemeint ist. Phil und Don Everly, Everly Brothers.

Phil und Don Everly traten bereits in den 50er Jahren zusammen mit ihren Eltern auf, als Everly Family. Als dann die Eltern sich 1956 zur Ruhe setzten, machten die beiden Kinder als die Everly Brothers weiter. Nach den ersten Misserfolgen, wie zum Beispiel The Sun Keeps on Shining, folgten dann die Millionenhits Bye Bye Love, wie wir eben hörten, und Wake Up Little Susie. Ihren feinen, klaren, vom Country und Western geprägten, unschuldig klingenden Stimmen und ihr sauberes College-Image machten sie zu den kommerziellen Vertretern des Highschool-Sounds. Musterkinder ohne Skandale, Drogen, Alkohol und Sexshows, zu denen man auch Connie Francis und Pat Boone zielen konnten.

In ihren melodiösen Liedern sangen sie über die täglichen Sorgen der Teenager und ihrer Träume, über Freud und Leid der Liebe und über die bösen Lehrer. Ihr größter Erfolg wurde der 1958 veröffentlichte Titel All I Have to Do is Dream. In späteren Jahren von vielen Interpreten neu eingespielt, wie zum Beispiel Glen Campbell und Bobby Gentry, Juice Newton oder die Osmond Brothers. Und hier kommt All I Have to Do is Dream.

Als der Beat den Rock'n'Roll überrollte, ging es ihnen wie viele anderen Stars. Sie wurden buchstäblich vergessen. Die Beatles und Co. waren in. Und die Everlys, die waren out. Anfang 70 trennte sich das Duo und jeder der beiden veröffentlichte der eigene Titel, aber weitgehend ohne Erfolg. Anfang 80 traten sie dann wieder mit ihren alten Titeln mit Erfolg auf. Produziert von Jeff Lynne vom Electric Light Orchestra schafften sie auch wieder den Sprung in die Hitparade mit dem Titel On the Wings of a Nightingale. Jeff Lynne übrigens produzierte später auch noch Roy Orbison, Del Shannon, George Harrison und Tom Petty. Und hier erinnern wir nochmal einmal an die Everlys mit einem ganz großen Hit, Wake Up, Little Susie.

Ja, Wake Up Little Susie von den Everly Brothers. Und jetzt kommen wir zu einem Bruderpaar, das in den 60ern erfolgreich war. Die waren gar keine Brüder. Die nannten sich nur The Righteous Brothers. Bob Hatfield und Bill Medley. 1962 gründete Bill Medley zusammen mit Bobby Hatfield in Balboa, Kalifornien, das Duo Righteous Brothers. Sie sangen Rhythm and Blues Lieder für den weißen Markt. Als Phil Spector sie dann entdeckte, produzierten die beiden weitere Titel, Spirituals und Blues-ähnliche Songs und Titel mit ganz persönlicher Note. Und sie hatten 1965 und 66 ihre größten Hits wie You've Lost That Love and Feeling, Unchained Melody und Soul and Inspiration. Und die letzten beiden, die möchte ich Ihnen auch spielen.

1987 dann tauchte ganz überraschend Bill Medley wieder in der Hitparade auf. Zusammen mit einem Lied gesungen mit Jennifer Warnes. Und da wissen wir auch schon, welcher Titel gemeint ist. Natürlich der Song aus dem Film Dirty Dancing, The Time of My Life. Und hier kommt er.

Und wir haben noch ein Brüderpaar bei uns, die auch keine Brüder sind, die Walker Brothers. Sie hießen Gary Leeds, John Maus und Scott Engel.

0: Paul und Scott gingen dann nach Solo. Paul hatte einen Hit, an den ich mich erinnere, Open the Door Homer. Und Scott Walker hatte eine ganze Reihe Titel und auch sehr viele Platten in den 70ern, 80ern aufgenommen. Bekannteste Titel von ihm sicherlich Jackie oder auch Lights of Cincinnati.
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In den Mid-70ern, 74 war das, glaube ich, konnte er dann nochmal seine Brüder, in Anführungsstrichen natürlich nur, mit ihnen nochmal zusammen eine Platte aufnehmen, ein Konzert geben. War natürlich auch wieder ein Hit, No Regrets und Nachfolgetitel Lines, der damals auch unter Walker Brothers erschienen war. Wieder ein Solo-Titel von Scott Angel.

0: heute. Schön, dass Sie wieder dabei waren und viel Spaß noch mit den weiteren Sendungen des offenen Kanals Lübeck. Tschüss. Verantwortlich für diese Sendung war Heiner Reinke aus Bad Sieg.
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herzlich willkommen hier im offenen Kanal. Es folgt die Sendung Wer kennt sie noch? Mit Musik, die glücklich macht oder mindestens fröhlich stimmt. Am Mikrofon und verantwortlich für die Sendung ist Peter Dehnhardt von der Nordseeküste. Und wir hören mal, was wieder so auf dem Plattenteller liegt. Für Anregungen, Kritik oder für Wünsche gibt es eine Adresse, und zwar nordseepeter51@gmail.com.

0: Und ja, die Zeit ist gekommen, wo man anfängt, schon wieder sich über den Urlaub Gedanken zu machen, weil wir haben ja jetzt April bzw. Mai und wir wissen noch nicht genau, wohin wir fahren, aber wohin wir auch immer fahren. Hauptsache, wir erholen uns genauso wie der Herr Meier von Rudi Carrell.
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0: 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Aber dennoch hat Herr Meier sich fabelhaft erholt.
1: Aber dennoch hat Herr Meier sich fabelhaft erholt.
0: Es stachen in die Mücken, die Kinder plärrten rum. 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
0: Er stritt sich mit dem Surfer 2 Stunden dort am See. Inzwischen klaute jemand am Strand sein Portemonnaie. Es fehlte auch sein Ausweis und seine Uhr aus Gold. Aber

0: Da sagten die Kollegen, erzähl, wie war's denn so? 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
0: Und ein Wetter wie im Bilderbuch. 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Wir haben schon wieder gebucht fürs nächste Jahr. Staus? 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
2: Tja, dann hoffen wir, dass es nur dem Herrn Meier so geht und der Rest einen Urlaub genießen kann, der wenigstens erholsam ist und von ganz wenigen Pannen unterbrochen wird.

Dirk Michaelis und sein Karussell. Ja, auch ein Sänger aus der ehemaligen DDR, also auch aus alten Tagen. Und weiter geht es ganz locker mit Cindy und Bert und ihren Cäsars und Kleopatras.

0: Tja, leider hat es nicht funktioniert, aber man kann es sich auf jeden Fall wünschen. Anita Lindblom, ja, es geht zwar wieder um das alte Thema Zigaretten, Wasser in den letzten 20 Jahren hier in Deutschland und vielleicht auch noch anderweitig total verpönt worden ist, was früher ganz normal war. Aber inzwischen ist es ja, als ob man aussätzig wäre, wenn man raucht.
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Aber schon damals sind die Männer von den Damen verlassen worden. Und heute ist es ja genauso. Und wir gehen weiter. Das Salze Meer, ja, wie kommt's da hinein? Durch die vielen Tränen, die wir hier vergießen müssen.

So, jetzt wissen wir, wie das Salz ins Meer kommt und warum das eine Meer mehr Salz hat als das andere. Das heißt, im Osten wird nicht so viel geweint wie im Westen, weil die Ostsee hat weniger Salz als die Nordsee. Aber nun ja, macht ja nichts. Der Brief, wir schreiben einen Brief und gucken mal, was passiert.

Die Gruppe Cats, der Brief, ja, und schon wieder ein Mann, der verlassen wurde. Aber es geht natürlich auch andersrum, das sehen wir nachher. Und ja, wenn natürlich, das war ja früher in den 70ern normal, dass man Partys gefeiert hat ohne Einladung, dann kamen halt einfach jede Menge Leute und keiner wusste, wer da wer war, oder wenige wussten nur, wer war, und manche kannten sich, aber die kannten die anderen nicht und die anderen kannten wieder die nicht, aber das machte nichts, das hat damals keinen gestört.

natürlich auch ab und an in so eine Veranstaltung hineingewackelt. Und was das ganz Tolle war, es hat mich gar nichts gekostet. Es war irgendwie immer alles da. Man konnte was essen, was trinken, ohne dass man einen Obolus leisten musste. Und das fand ich irgendwie so faszinierend, dass ich vergessen habe, natürlich, sagen wir mal, eine Spende zu machen.

Tja, das ist also, es war diesmal die Verlassene eine Dame und kein Herr. Aber wie gesagt, das passiert natürlich täglich und man kann das gar nicht ändern.

0: Tja, das ist halt, dass man manchmal blind durch die Gegend rennt und gar nicht sieht, ob das Glück sozusagen vor der Tür steht und einfach die Tür nicht öffnet.
1: Mein Verhältnis zu Behörden war nicht immer ungetrübt. Was allein nur daran lag, dass man nicht kann, was man nicht übt. 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Tja, sagte der Mann am Schreibtisch, alles was Sie wollen, nur, ich bin hier Vertretung der Sachbearbeiter, ist zur Kur. Allenfalls könnte ich Ihnen, wenn Ihnen das was nützt, die Broschüre überlassen, wie man sich vor Karies schützt. Aber fragen Sie mal den Pförtner, man sagt, er kennt sich hier aus. Und das tat ich dann. Ach bitte, wo bekommt man hier im Haus eine Antragsformulierung, die die Nichtigkeit erklärt, zur Begültigung der Stetigkeit, ja, das war verkehrt, dessen Gültigkeitsbehörde im Erteilungszustand liegt? Ja, Sie wissen schon, so ein Zettel, wissen Sie, wo man den kriegt? Da sind Sie hier ganz und gar verkehrt. Am besten ist, Sie gehen zum Verlegungsdienst für den Bezirksbereich Parkstraße 10 in die Abwertungsabteilung für den Formularausschuss. Nur beeilen Sie sich ein bisschen, denn um 2 Uhr ist da Schluss. Da bestellen Sie dann dem Pförtner einen schönen Gruß von mir und dann kriegen Sie im ersten Stock rechts, Zimmer 104, Ihren Antrag auf Erteilung eines Antragformulars zur Bestätigung der Nichtigkeit des Durchschriftexemplars, dessen Gültigkeitsvermerk von der Bezugsbehörde stammt, zum Behuf der Vorlage beim zuständigen Erteilungsamt. In der Parkstraße 10 sagte mir der Pförtner, ach zu dumm, die auf 104 stellen seit 2 Wochen auf Computer um. Und die Nebendienststelle, die sonst die Härtefälle betreut, hat seit 11 Uhr zu, die feiern da ein Jubiläum heut. Frau Schlibrowski ist auf Urlaub. Tja, da bleibt Ihnen wohl nur, es im Neubau zu probieren. Vielleicht hat die Registratur noch einen Antrag auf Verteilung keines Antragformulars zur Bestätigung der Nichtigkeit des Durchschriftexemplars.

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Ich geb nur schnell einen Karton Vordrucke bei der Hauspost auf. Auch würden Sie mal eben kurz aufstehen. Sie liegen da nämlich gerade drauf. Das ist ein Riesenberg alter Formulare. Die gehen jetzt nach Dresden, Jena, Leipzig und Halle. Sozusagen als kleine bürokratische Entwicklungshilfe, damit die da drüben ihre Verwaltung endlich so schön auf Vordermann kriegen wie unsere. Das sind die sogenannten Anträge auf Erteilung eines Antragformulars.

So, vielleicht hat der eine oder andere auch schon mal erlebt, dass er halt etwas wollte und partout sozusagen von einer Tür zur anderen geschickt wurde. Ich selbst kann das bestätigen, habe solche Erlebnisse leider auch schon ab und an mal erleben müssen. Sabrine Bruns, ein Mannequin-Mann, ja, das kann ja was sein.

Tja, also das heißt, wenn wir Männer normal aussehen, müssen wir uns keine Sorgen machen, wenn ein Mannequin-Mann auftritt, weil wir haben ja schließlich unsere eigenen Qualitäten. Ein Ring mit deinem Namen.

Phyllis Doerk, eine auch ehemalige DDR-Künstlerin, die aber sehr viele Lieder auch gesungen hat, die dem Zeitgeist der Partei entsprachen. Marianne Rosenberg, ja, den fremden Mann oder die fremde Frau kennen wir natürlich alle.

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2: Gern Böttcher, ja, wir haben heute wieder viele Raritäten und aber auch ein paar Hits aus den 50er, 60er Jahre, die wahrscheinlich der ein oder andere noch ganz gut kennt. Und Wolfgang Petri, das ist was Neueres, das kennen wahrscheinlich viele. Ja, seine Gianna mit der Liebe im Auto damals in den 70er Jahren gab es dann noch Liegesitze. Die gibt es ja heute nicht mehr, aber nun ja, das waren immer Abenteuer, die immer ganz lustig waren.

0: Tja, wie wir hören, haben diese Liegesitze natürlich auch so ihre Tücken gehabt, aber trotzdem, letztendlich war es immer wieder ein schönes Erlebnis. Otto Reutter, gräme dich nicht, das ist ein Song aus wirklich alten, alten Tagen.
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0: Ja. Alles hat immer zwei Seiten und unser Otto Reutter hat es schön gesagt. Ich sterbe nicht nochmal und recht hat er. Und der Nino D'Angelo macht das.

Naja, im Jahre 2002 ist noch nicht alles vorbei, weil wir sind ja noch da und wir haben ja schon 2026. Also, aber vielleicht für die beiden hat sich dann der Liebestraum erledigt. Irgendwann bin auch ich verliebt. Ja, jeder ist irgendwann mal verliebt. Der eine mehr, der andere weniger, der andere glücklich, der andere unglücklich. Aber nun ja, Chusa Cons freut sich, dass es soweit kommt.

So, Chusa Cons hat es uns gesagt und jetzt haben wir einen Bekannten. In den 60er Jahren hat er angefangen und hat sich natürlich bis heute noch gehalten. Einer seiner berühmtesten Geschichten war natürlich Tabaluga, das Märchen für kleine Kinder. Und hier ist er jetzt mal mit Josie und Peter Maffay.

Ja, jeder wird mal erwachsen, die Pubertät kommt und sie geht und dann muss man sich natürlich neu orientieren und sich auch in der Erwachsenenwelt zurechtfinden. Und wer kennt das Problem nicht? Der Parkplatz, vor allen Dingen in der Stadt. Und ich habe das ja auch oft erlebt, da sind Parkplätze ohne Ende, aber da ist auch sonst nichts. Und sobald ein Laden in der Nähe war, waren die Parkplätze alle belegt. Und dieses Phänomen ist ja nicht neu, das gab es auch schon vor über 60 Jahren. Chris Howland.

Tja, viele Dinge ändern sich ja im Leben, aber manche Dinge scheinbar nicht. Und das haben wir ja gerade zu Gehör bekommen. Nämlich das Auto, das Problemkind. Und weiter geht's. Stefan Remmler, keine Angst, hat mein Papa mir gesagt. Tja, der Papa sagt vieles, wenn der Tag lang ist.

Ja, es gibt halt immer wieder Situationen, da muss man sich durchkämpfen und durcharbeiten. Die lösen sich leider nicht von selber. Und wenn es dann so relativ einfache sind, wenn auch emotional beladen, dann ja, schaffen wir es trotzdem. Korsika, ja, da war ich auch schon mal, aber das ist schon lange her.

Ja, das war unser erster Urlaub 1978 und da sind noch die Propellermaschinen geflogen. Aber nun ja, wir sind hingekommen und auch wieder nach Hause gekommen und es war schön. Wie gesagt, das war der erste Urlaub, den wir gemacht haben zusammen. Den haben wir uns auch zusammensparen müssen damals, weil das Geld fiel natürlich nicht vom Himmel und naja, war trotzdem schön. Wir machen weiter. No, no, na, na, ha, ja, genau. Wer zu schnell Ja sagt, der kann auch mal ganz schnell hinten runterfallen.

Ja, wenn man natürlich zu lange No-No sagt, dann kann natürlich das Glück auch an einem vorübergehen. Und an Louis Hansen, auch schon lange nicht mehr gehört, Rosario.

an Louis Hansen, ja, und auch eine bekannte Größe in den 60er Jahren natürlich und auch 70ern, Roy Black und sein Sand in deinen Augen.

Ja, natürlich ist die Zeit, wenn die Trennung frisch und neu ist und man verliebt war, schwer, sowohl für die männliche als auch für die weibliche Seite. Aber meistens findet man ja dann doch wieder ein neues Glück. Und wenn man natürlich in der misslichen Lage ist, wie Freddie Quinn das gerade besingt, dann ist die Lage wirklich ernst.

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1: Ach, solche Situationen sind natürlich unangenehm und oft gar nicht zu verhindern. Dann gehen wir lieber zu Peter Kraus, auch eine große Größe in den 50er, 60er Jahren, und seine schwarze Rose, Rosemarie.

Tommy Overstreet, auch ein Amerikaner, der in den 60er Jahren Deutsch gesungen hat, gibt es da eine CD-Sammlung, 12 CDs, Nadelstiche heißen die, und da sind ganz viele davon drauf. Und Mel Cherse, ein deutscher Interpret, sie wohnt gegenüber.

So, 2 Stunden alte, schöne deutsche Schlager wieder vorbei. Ich bedanke mich fürs Zuhören. Die Musikauswahl war wieder, ja, Hits und auch weniger Hits, also Raritäten. Verantwortlich für die Sendung wie immer Peter Dehnhardt von der Nordseeküste. Und ich wünsche allen eine schöne Zeit. Und wer Lust hat, kann ja in meine nächste Sendung wieder reinhören. Und als zum Schluss nochmal eine Künstlerin aus dem Osten.

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